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1: Ich bin Philipp Ringe und das sind die wichtigsten Meldungen des Tages. Drei neue auf der Regierungsbank. Bundespräsident Steinmeier hat sie offiziell ernannt. Steffen Bilger als neuen Verkehrsminister, Carsten Lindemann als Gesundheitsminister und Nina Warken als neue Kanzleramtsministerin. Tanja Wagner.
2: Die neuen Ressortchefs müssen noch im Bundestag vereidigt werden. Das soll nach der Sommerpause Anfang September passieren. Bundespräsident Steinmeier kritisiert das und auch andere Experten sehen das Vorgehen der Bundesregierung rechtlich durchaus kritisch. Allerdings müssten andernfalls alle 630 Bundestagsabgeordneten extra aus dem Urlaub nach Berlin gerufen werden, ein kostspieliges Unterfangen. Bei der Ernennung mahnte der Bundespräsident weitere Reformen an und rief auf, mutig zu sein. Die Belastungsprobe sei groß, so Steinmeier, aber die Entschlossenheit, sie zu bewältigen, sei größer.
1: Jetzt auch BMW. Der Autobauer muss sparen und will weltweit etliche Jobs streichen. Bis Ende nächsten Jahres sollen rund 8000 Stellen wegfallen, ausgenommen davon Jobs in der Produktion. Der Konzern leidet ja unter enormen Konkurrenzdruck, vor allem durch Hersteller aus China. Dazu kommen außerdem die US-Zölle von Präsident Trump. Insgesamt arbeiten in Deutschland mehr als 80.000 Menschen bei BMW. Wie viele Jobs hier wegfallen werden, ist noch nicht klar. Erleichterung in Madrid, denn nach fast einer Woche haben die Einsatzkräfte die Feuer rund um die spanische Hauptstadt mittlerweile im Griff. Behörden haben Ausgangssperren und Evakuierungen für mehr als 20 Ortschaften auch schon aufgehoben. Zehntausende können jetzt also zurück nach Hause. Aber Entwarnung kann noch nicht gegeben werden, denn die nächste Hitzewelle rollt an und die könnte für neue Brände sorgen. Ausverkauf bei der FIFA, denn FIFA-Boss Infantino will ja Teile der WM-Rechte an Investoren verkaufen. Fans laufen schon Sturm, auch die UEFA. Die droht sogar, Weltmeisterschaften zu boykottieren. Thomas Bremser berichtet.
3: Die Sorge ist, wenn Investoren Teile der WM kaufen, dann machen sie das ja nicht, weil sie den Fußball so lieben, sondern weil sie hoffen, Geld zu verdienen. Sprich, die WM wird noch kommerzieller. FIFA-Boss Infantino kann sich ja vorstellen, dass noch mehr Mannschaften mitspielen künftig. Jetzt waren es ja schon so viele wie noch nie. Und so eine WM findet nur alle 4 Jahre statt. Da würde ich mich als Investor fragen, warum spielen wir nicht einfach alle 2? Dann würden wir noch mehr Tickets verkaufen und noch mehr TV-Gelder kassieren. Also das sind alles Gedankenspiele, aber die sind nicht so weit hergeholt.
1: Ein Comeback der Formel 1 nach Deutschland. Nicht heute, nicht morgen, aber zumindest mittelfristig. Möglich ist es, sagt jetzt Formel 1-Boss Domenicali. In Kontakt mit den Veranstaltern des Hockenheimrings steht man demnach auch schon. Und der investiert auch, will mit einer Erlebniswelt attraktiver werden. Konkrete Zusagen oder einen Termin gibt's aber im Moment noch von keiner Seite. Das Formel 1-Finale in diesem Jahr könnte statt in Katar und Abu Dhabi übrigens in Europa stattfinden, sagt Domenicali, aufgrund der aktuellen Lage in Nahost. Spätestens bis Mitte September soll dazu eine Entscheidung fallen.
4: Für Luxemburg und die gesamte Großregion. Kaum eine Wolke ist am Himmel zu sehen, dabei sinken die Temperaturen auf 22 bis 12 Grad. Der Tag startet sonnig und trocken, im weiteren Verlauf werden die Wolken dichter, daraus können sich einzelne Schauer- oder Hitzegewitter entwickeln, dann wird es auch stellenweise windig. Die Höchstwerte bewegen sich an Saar, Mosel und Alzette zwischen 31 und 36 Grad. Und hier noch die Verkehrsinformationen. Auf der A1 Trier Richtung Köln-Koblenz zwischen Schweich und der Ausfahrt Föhren ist die rechte Fahrbahn wegen einer Baustelle gesperrt. Dann geht's auf die A1 Luxemburg Richtung Trier. Wegen Bauarbeiten ist die Fahrbahn am Gastricher Kreuz verengt. Dann geht's auf die A1 Saarbrücken-Trier. Zwischen Illingen und Eppelborn befindet sich in beiden Richtungen eine Baustelle. Die linke Fahrbahn ist hier blockiert. Auf der A64 Hermeskeil Richtung Trier zwischen Trier und Trier-Ehrang finden in beiden Richtungen Brückenarbeiten statt. Gute und auch sichere Fahrt.
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0: Ich bin Philipp Ringe und das sind die wichtigsten Meldungen des Tages. Drei neue auf der Regierungsbank. Bundespräsident Steinmeier hat sie offiziell ernannt. Steffen Bilger als neuen Verkehrsminister, Carsten Lindemann als Gesundheitsminister und Nina Warken als neue Kanzleramtsministerin. Tanja Wagner.
1: Die neuen Ressortchefs müssen noch im Bundestag vereidigt werden. Das soll nach der Sommerpause Anfang September passieren. Bundespräsident Steinmeier kritisiert das und auch andere Experten sehen das Vorgehen der Bundesregierung rechtlich durchaus kritisch. Allerdings müssten andernfalls alle 630 Bundestagsabgeordnete extra aus dem Urlaub nach Berlin gerufen werden, ein kostspieliges Unterfangen. Bei der Ernennung mahnte der Bundespräsident weitere Reformen an und rief auf, mutig zu sein. Die Belastungsprobe sei groß, so Steinmeier, aber die Entschlossenheit, sie zu bewältigen, sei größer.
0: Jetzt auch BMW. Der Autobauer muss sparen und will weltweit etliche Jobs streichen. Bis Ende nächsten Jahres sollen rund 8000 Stellen wegfallen, ausgenommen davon Jobs in der Produktion. Der Konzern leidet ja unter enormen Konkurrenzdruck, vor allem durch Hersteller aus China. Dazu kommen außerdem die US-Zölle von Präsident Trump. Insgesamt arbeiten in Deutschland mehr als 80.000 Menschen bei BMW. Wie viele Jobs hier wegfallen werden, ist noch nicht klar. Erleichterung in Madrid, denn nach fast einer Woche haben die Einsatzkräfte die Feuer rund um die spanische Hauptstadt mittlerweile im Griff. Behörden haben Ausgangssperren und Evakuierungen für mehr als 20 Ortschaften auch schon aufgehoben. Zehntausende können jetzt also zurück nach Hause. Aber Entwarnung kann noch nicht gegeben werden, denn die nächste Hitzewelle rollt an und die könnte für neue Brände sorgen. Ausverkauf bei der FIFA, denn FIFA-Boss Infantino will ja Teile der WM-Rechte an Investoren verkaufen. Fans laufen schon Sturm, auch die UEFA. Die droht sogar, Weltmeisterschaften zu boykottieren. Thomas Bremser berichtet.
2: Die Sorge ist, wenn Investoren Teile der WM kaufen, dann machen sie das ja nicht, weil sie den Fußball so lieben, sondern weil sie hoffen, Geld zu verdienen. Sprich, die WM wird noch kommerzieller. FIFA-Boss Infantino kann sich ja vorstellen, dass noch mehr Mannschaften mitspielen künftig. Jetzt waren es ja schon so viele wie noch nie. Und so eine WM findet nur alle 4 Jahre statt. Da würde ich mich als Investor fragen, warum spielen wir nicht einfach alle 2? Dann würden wir noch mehr Tickets verkaufen und noch mehr TV-Gelder kassieren. Also das sind alles Gedankenspiele, aber die sind nicht so weit hergeholt.
0: Ein Comeback der Formel 1 nach Deutschland. Nicht heute, nicht morgen, aber zumindest mittelfristig. Möglich ist es, sagt jetzt Formel 1-Boss Domenicali. In Kontakt mit den Veranstaltern des Hockenheimrings steht man demnach auch schon. Und der investiert auch, will mit einer Erlebniswelt attraktiver werden. Konkrete Zusagen oder einen Termin gibt's aber im Moment noch von keiner Seite. Das Formel 1-Finale in diesem Jahr könnte statt in Katar und Abu Dhabi übrigens in Europa stattfinden, sagt Domenicali, aufgrund der aktuellen Lage in Nahost. Spätestens bis Mitte September soll dazu eine Entscheidung fallen.
3: Für Luxemburg und die gesamte Großregion. Kaum eine Wolke ist am Himmel zu sehen, dabei sinken die Temperaturen auf 22 bis 12 Grad. Der Tag startet sonnig und trocken. Im weiteren Verlauf werden die Wolken dichter. Daraus können sich einzelne Schauer- oder Hitzegewitter entwickeln. Dann wird es auch stellenweise windig. Die Höchstwerte bewegen sich an Saar, Mosel und Alzette zwischen 31 und 36 Grad. Und hier noch die Verkehrsinformationen. Auf der A1 Trier Richtung Köln-Koblenz zwischen Schweich und der Ausfahrt Föhren ist die rechte Fahrbahn wegen einer Baustelle gesperrt. Dann geht's auf die A1 Luxemburg Richtung Trier. Wegen Bauarbeiten ist die Fahrbahn am Gastricher Kreuz verengt. Dann geht's auf die A1 Saarbrücken-Trier. Zwischen Illingen und Eppelborn befindet sich in beiden Richtungen eine Baustelle. Die linke Fahrbahn ist hier blockiert. Auf der A64 Hermeskeil Richtung Trier zwischen Trier und Trier-Ehrang finden in beiden Richtungen Brückenarbeiten statt. Gute und auch sichere Fahrt.
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1: Ich bin Philipp Ringe und das sind die wichtigsten Meldungen des Tages. Drei neue auf der Regierungsbank. Bundespräsident Steinmeier hat sie offiziell ernannt. Steffen Bilger als neuen Verkehrsminister, Carsten Lindemann als Gesundheitsminister und Nina Warken als neue Kanzleramtsministerin. Tanja Wagner.
2: Die neuen Ressortchefs müssen noch im Bundestag vereidigt werden. Das soll nach der Sommerpause Anfang September passieren. Bundespräsident Steinmeier kritisiert das und auch andere Experten sehen das Vorgehen der Bundesregierung rechtlich durchaus kritisch. Allerdings müssten andernfalls alle 630 Bundestagsabgeordneten extra aus dem Urlaub nach Berlin gerufen werden, ein kostspieliges Unterfangen. Bei der Ernennung mahnte der Bundespräsident weitere Reformen an und rief auf, mutig zu sein. Die Belastungsprobe sei groß, so Steinmeier, aber die Entschlossenheit, sie zu bewältigen, sei größer.
1: Jetzt auch BMW. Der Autobauer muss sparen und will weltweit etliche Jobs streichen. Bis Ende nächsten Jahres sollen rund 8000 Stellen wegfallen, ausgenommen davon Jobs in der Produktion. Der Konzern leidet ja unter enormen Konkurrenzdruck, vor allem durch Hersteller aus China. Dazu kommen außerdem die US-Zölle von Präsident Trump. Insgesamt arbeiten in Deutschland mehr als 80.000 Menschen bei BMW. Wie viele Jobs hier wegfallen werden, ist noch nicht klar. Erleichterung in Madrid, denn nach fast einer Woche haben die Einsatzkräfte die Feuer rund um die spanische Hauptstadt mittlerweile im Griff. Behörden haben Ausgangssperren und Evakuierungen für mehr als 20 Ortschaften auch schon aufgehoben. Zehntausende können jetzt also zurück nach Hause. Aber Entwarnung kann noch nicht gegeben werden, denn die nächste Hitzewelle rollt an und die könnte für neue Brände sorgen. Ausverkauf bei der FIFA, denn FIFA-Boss Infantino will ja Teile der WM-Rechte an Investoren verkaufen. Fans laufen schon Sturm, auch die UEFA. Die droht sogar, Weltmeisterschaften zu boykottieren. Thomas Bremser berichtet.
3: Die Sorge ist, wenn Investoren Teile der WM kaufen, dann machen sie das ja nicht, weil sie den Fußball so lieben, sondern weil sie hoffen, Geld zu verdienen. Sprich, die WM wird noch kommerzieller. FIFA-Boss Infantino kann sich ja vorstellen, dass noch mehr Mannschaften mitspielen künftig. Jetzt waren es ja schon so viele wie noch nie. Und so eine WM findet nur alle 4 Jahre statt. Da würde ich mich als Investor fragen, warum spielen wir nicht einfach alle 2? Dann würden wir noch mehr Tickets verkaufen und noch mehr TV-Gelder kassieren. Also das sind alles Gedankenspiele, aber die sind nicht so weit hergeholt.
1: Ein Comeback der Formel 1 nach Deutschland. Nicht heute, nicht morgen, aber zumindest mittelfristig. Möglich ist es, sagt jetzt Formel 1-Boss Domenicali. In Kontakt mit den Veranstaltern des Hockenheimrings steht man demnach auch schon. Und der investiert auch, will mit einer Erlebniswelt attraktiver werden. Konkrete Zusagen oder einen Termin gibt's aber im Moment noch von keiner Seite. Das Formel 1-Finale in diesem Jahr könnte statt in Katar und Abu Dhabi übrigens in Europa stattfinden, sagt Domenicali, aufgrund der aktuellen Lage in Nahost. Spätestens bis Mitte September soll dazu eine Entscheidung fallen.
4: Für Luxemburg und die gesamte Großregion. Kaum eine Wolke ist am Himmel zu sehen, dabei sinken die Temperaturen auf 22 bis 12 Grad. Der Tag startet sonnig und trocken, im weiteren Verlauf werden die Wolken dichter, daraus können sich einzelne Schauer- oder Hitzegewitter entwickeln, dann wird es auch stellenweise windig. Die Höchstwerte bewegen sich an Saar, Mosel und Alzette zwischen 31 und 36 Grad. Und hier noch die Verkehrsinformationen. Auf der A1 Trier Richtung Köln-Koblenz zwischen Schweich und der Ausfahrt Föhren ist die rechte Fahrbahn wegen einer Baustelle gesperrt. Dann geht's auf die A1 Luxemburg Richtung Trier. Wegen Bauarbeiten ist die Fahrbahn am Gastricher Kreuz verengt. Dann geht's auf die A1 Saarbrücken-Trier zwischen Illingen und Eppelborn. Befindet sich in beiden Richtungen eine Baustelle. Die linke Fahrbahn ist hier blockiert. Auf der A64 Hermeskeil Richtung Trier zwischen Trier und Trier-Ehrang finden in beiden Richtungen Brückenarbeiten statt. Gute und auch sichere Fahrt.
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1: Ich bin Philipp Ringe und das sind die wichtigsten Meldungen des Tages. Drei neue auf der Regierungsbank. Bundespräsident Steinmeier hat sie offiziell ernannt. Steffen Bilger als neuen Verkehrsminister, Carsten Lindemann als Gesundheitsminister und Nina Warken als neue Kanzleramtsministerin. Tanja Wagner.
2: Die neuen Ressortchefs müssen noch im Bundestag vereidigt werden. Das soll nach der Sommerpause Anfang September passieren. Bundespräsident Steinmeier kritisiert das und auch andere Experten sehen das Vorgehen der Bundesregierung rechtlich durchaus kritisch. Allerdings müssten andernfalls alle 630 Bundestagsabgeordnete extra aus dem Urlaub nach Berlin gerufen werden, ein kostspieliges Unterfangen. Bei der Ernennung mahnte der Bundespräsident weitere Reformen an und rief auf, mutig zu sein. Die Belastungsprobe sei groß, so Steinmeier, aber die Entschlossenheit, sie zu bewältigen, sei größer.
1: Jetzt auch BMW. Der Autobauer muss sparen und will weltweit etliche Jobs streichen. Bis Ende nächsten Jahres sollen rund 8000 Stellen wegfallen, ausgenommen davon Jobs in der Produktion. Der Konzern leidet ja unter enormen Konkurrenzdruck, vor allem durch Hersteller aus China. Dazu kommen außerdem die US-Zölle von Präsident Trump. Insgesamt arbeiten in Deutschland mehr als 80.000 Menschen bei BMW. Wie viele Jobs hier wegfallen werden, ist noch nicht klar. Erleichterung in Madrid, denn nach fast einer Woche haben die Einsatzkräfte die Feuer rund um die spanische Hauptstadt mittlerweile im Griff. Behörden haben Ausgangssperren und Evakuierungen für mehr als 20 Ortschaften auch schon aufgehoben. Zehntausende können jetzt also zurück nach Hause. Aber Entwarnung kann noch nicht gegeben werden, denn die nächste Hitzewelle rollt an und die könnte für neue Brände sorgen. Ausverkauf bei der FIFA, denn FIFA-Boss Infantino will ja Teile der WM-Rechte an Investoren verkaufen. Fans laufen schon Sturm, auch die UEFA. Die droht sogar, Weltmeisterschaften zu boykottieren. Thomas Bremser berichtet.
3: Die Sorge ist, wenn Investoren Teile der WM kaufen, dann machen sie das ja nicht, weil sie den Fußball so lieben, sondern weil sie hoffen, Geld zu verdienen. Sprich, die WM wird noch kommerzieller. FIFA-Boss Infantino kann sich ja vorstellen, dass noch mehr Mannschaften mitspielen künftig. Jetzt waren es ja schon so viele wie noch nie. Und so eine WM findet nur alle 4 Jahre statt. Da würde ich mich als Investor fragen, warum spielen wir nicht einfach alle 2? Dann würden wir noch mehr Tickets verkaufen und noch mehr TV-Gelder kassieren. Also das sind alles Gedankenspiele, aber die sind nicht so weit hergeholt.
1: Ein Comeback der Formel 1 nach Deutschland. Nicht heute, nicht morgen, aber zumindest mittelfristig. Möglich ist es, sagt jetzt Formel 1-Boss Domenicali. In Kontakt mit den Veranstaltern des Hockenheimrings steht man demnach auch schon. Und der investiert auch, will mit einer Erlebniswelt attraktiver werden. Konkrete Zusagen oder einen Termin gibt's aber im Moment noch von keiner Seite. Das Formel 1-Finale in diesem Jahr könnte statt in Katar und Abu Dhabi übrigens in Europa stattfinden, sagt Domenicali, aufgrund der aktuellen Lage in Nahost. Spätestens bis Mitte September soll dazu eine Entscheidung fallen.
4: Für Luxemburg und die gesamte Großregion. Kaum eine Wolke ist am Himmel zu sehen, dabei sinken die Temperaturen auf 22 bis 12 Grad. Der Tag startet sonnig und trocken. Im weiteren Verlauf werden die Wolken dichter. Daraus können sich einzelne Schauer- oder Hitzegewitter entwickeln. Dann wird es auch stellenweise windig. Die Höchstwerte bewegen sich an Saar, Mosel und Alzette zwischen 31 und 36 Grad. Und hier noch die Verkehrsinformationen. Auf der A1 Trier Richtung Köln-Koblenz zwischen Schweich und der Ausfahrt Föhren ist die rechte Fahrbahn wegen einer Baustelle gesperrt. Dann geht's auf die A1 Luxemburg Richtung Trier. Wegen Bauarbeiten ist die Fahrbahn am Gastricher Kreuz verengt. Dann geht's auf die A1 Saarbrücken-Trier. Zwischen Illingen und Eppelborn befindet sich in beiden Richtungen eine Baustelle. Die linke Fahrbahn ist hier blockiert. Auf der A64 Hermeskeil Richtung Trier zwischen Trier und Trier-Ehrang finden in beiden Richtungen Brückenarbeiten statt. Gute und auch sichere Fahrt.
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0: Hier ist der RTL-Verkehrsreport. Guten Morgen. Vorsicht auf der A3 Frankreich Richtung Luxemburg. Zwischen der Adde Berchem und dem Gasbrücher Kreuz steht ein defektes Auto auf der Busspur. Auf der A13 Pétange Richtung Schengen wegen einer Baustelle im Tunnel Markusberg ist in beiden Richtungen nur eine Fahrbahn frei. Auf der A60 Wittlich Richtung Lüttich zwischen Rastplatz Niemstal Ost und Rastplatz Brummerland Ost ist die linke Fahrbahn wegen Fahrbahnerneuerung gesperrt.
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0: Ich bin Jan Seifert. Guten Morgen. Der neue Verkehrsminister Bilger ist im Amt und guter Dinge, dass sich mit Millioneninvestitionen die Infrastruktur in Deutschland bessert. Aber
1: ich kann keine Wunder versprechen, weil Infrastruktur schon auch Zeit braucht. Aber natürlich muss es jetzt auch mit den Möglichkeiten, die wir durch die Infrastrukturmilliarden haben, schnell und spürbar besser werden. Aber es wird seine Zeit brauchen.
0: Sagte er im Zweiten, bei der Bahn stünden Pünktlichkeit und Sauberkeit an oberster Stelle, so Bilger weiter. Darf eine Zeitschrift Siegel an Ärzte vergeben, damit die das als Werbung nutzen? Die Wettbewerbszentrale des BGH nennt das irreführend. Thomas Bremser.
2: Es geht um die Zeitschrift Fokus Gesundheit und ihre Ärzteliste. Die sorgt seit Jahren für Streit. Denn wenn die Praxen 2000 Euro bezahlen als Lizenzgebühr, können sie das Siegel der Zeitschrift nutzen, um Werbung zu machen. Fokus Empfehlung steht dann auf dem Siegel. Die Wettbewerbszentrale sagt, es entsteht der Eindruck, dass das Siegel eine Art Prüfstempel sei, wie bei der Stiftung Warentest. Dabei könne das jeder Arzt oder jede Ärztin quasi kaufen. Der Verlag beruft sich auf die Pressefreiheit und hat bislang auch Recht bekommen. Jetzt entscheidet das höchste Gericht.
0: Deutschland hilft bei den Waldbränden in Frankreich und Spanien. Aus NRW sind beispielsweise Löschteams in den Nordwesten Spaniens unterwegs. Mehr als 50 Kräfte und 20 Fahrzeuge, unter anderem aus Bonn, Düsseldorf und Leverkusen. Auch aus Niedersachsen sind Hilfsorganisationen auf dem Weg. Sie sollen morgen ankommen.
3: Für Luxemburg und die gesamte Großregion. Guten Morgen. Heute scheint erst noch die Sonne. Im Laufe des Tages ziehen dann Wolken auf, die teilweise immer dichter werden. Und daraus können sich örtliche Hitzegewitter bilden. Es ist nochmal ordentlich heiß mit Höchstwerten zwischen 30 und maximal 36 Grad. Und hier ist der RTL-Verkehrsreport. Vorsicht auf der B269. In Höhe von Saarwellingen liegt ein totes Tier auf der Fahrbahn. Auf der A8 Neunkirchen Richtung Saarlouis zwischen Elversberg und dem Autobahndreieck Friedrichsthal ist auf der Sulzbachtalbrücke eine Fahrbahn wegen einer Baustelle gesperrt. A13 Petosch Richtung Schengen im Tunnel Markusberg ist in beiden Richtungen nur eine Fahrbahn frei. Und A60 Wittlich Richtung Lüttich zwischen Rastplatz Niemstal Ost und Rastplatz Brümmerland Ost ist die linke Spur wegen einer Baustelle gesperrt. 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

0: hier ist der RTL-Verkehrsreport. Guten Morgen. A8 Neunkirchen Richtung Saarlouis. Zwischen Elversberg und dem Autobahndreieck Friedrichsthal ist auf der Sulzbachtalbrücke eine Fahrbahn gesperrt. Das noch bis Montag. Auf der A13 Petosch Richtung Schengen wegen einer Baustelle im Tunnel Markusberg ist in beiden Richtungen nur eine Fahrbahn frei. Dann geht es auf die A60 Lüttich Richtung Wittlich. Zwischen Rastplatz Steinebrücke und Winterspelt ist die linke Spur an einer Baustelle gesperrt.
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1: Ich bin Jan Seifert, guten Morgen. Schwarze Zahlen zum ersten Mal seit Jahren. Die Deutsche Bahn präsentiert heute ihre Halbjahresbilanz. Erste Fakten sind laut Medienberichten schon durchgesickert. Zuletzt machte vor allem die Pünktlichkeit und marode Technik Sorgen. Uli Reitinger.
2: 2025 verzeichnete die Bahn einen Milliardenverlust. Verkehrsminister Schnieder agierte glücklos und musste gehen. Sein Nachfolger Steffen Bilger wird sich die Bilanz heute ganz genau anschauen. Seine Hoffnung, die zusätzlichen Milliarden, die für den Verkehrsbereich zur Verfügung stehen, sollen schon bald spürbare Verbesserungen bringen. Der Konzernumbau mit Stellenstreichungen und einem Sanierungsprogramm im Fernverkehr ist bereits in vollem Gange. Besonders kritisch ist die Lage bei DB Cargo. In der Güterverkehrssparte sollen 6.200 Stellen wegfallen.
1: Ab heute leben wir auf Pump. Bedeutet, alle natürlichen Ressourcen, die die Erde in einem Jahr erneuern kann, sind ab heute aufgebraucht. Ackerflächen, Weideland, Wasser und Wald. Rechnerisch bräuchten wir ein Dreiviertel Erden, um unseren Bedarf zu decken, so der WWF. Und der stellt auch fest, wenn alle auf der Welt so leben würden wie wir Deutschen, wäre der Erdüberlastungstag schon Mitte Mai gewesen. Schluss mit Mogelpackungen. Ab August startet eine neue EU-Verordnung, wonach Chipstüten und Co. weniger Luft enthalten dürfen. Die Verpackung soll nur noch so groß sein wie unbedingt nötig. Und es sollen mehr recycelbare Materialien genutzt werden. In den nächsten Jahren gibt's noch mehr Anforderungen, unter anderem einheitliche Symbole, damit wir genau wissen, wie wir den Müll trennen müssen.
3: Für Luxemburg und die gesamte Großregion, guten Morgen. Heute scheint erst noch die Sonne, im Laufe des Tages ziehen dann Wolken auf, die teilweise immer dichter werden und daraus können sich örtliche Hitzegewitter bilden. Es ist nochmal ordentlich heiß mit Höchstwerten zwischen 30 und maximal 36 Grad. Hier ist der RTL-Verkehrsreport. Vorsicht auf der A13 Schengen Richtung Pittorsch. In Höhe vom Tunnel Mondorf liegt ein totes Reh auf der linken Spur. A1 Trier Richtung Saarbrücken. Zwischen Lösterbach-Talbrücke und Kreuzerbrücken sind in beiden Richtungen die Notrufsäulen ausgefallen. A8 Neunkirchen Richtung Saarlouis. Zwischen Elversberg und dem Autobahndreieck Friedrichsthal ist auf der Sulzbach-Talbrücke eine Fahrbahn wegen Bauarbeiten gesperrt. Das noch bis Montag. Dann geht es auf die A60 Lüttich Richtung Wittlich. Zwischen Rastplatz Steinebrück und Winterspelt ist auf der linken Spur eine Baustelle. Und alle Infos gibt es aktuell auch auf rtlradio.de. Gute und auch sichere Fahrt.
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0: Hier ist der RTL-Verkehrsreport. Guten Morgen. Vorsicht auf der A13, Schengen Richtung Pétange. In Höhe vom Tunnel Mondorf liegt ein totes Reh auf der linken Spur. A8 Neunkirchen Richtung Saarlouis zwischen Elversberg und dem Autobahndreieck Friedrichsthal ist auf der Sulzbachtalbrücke eine Fahrbahn gesperrt, je 2 Kilometer Stau. A60 Wittlich Richtung Lüttich zwischen Rastplatz Niemstal Ost und Rastplatz Prümmerland Ost ist die linke Spur wegen einer Baustelle gesperrt.
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1: 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Ich bin Jan Seifert. Guten Morgen. Wie geht's weiter mit den nächsten Großevents in der Hauptstadt? Nach dem CSD-Anschlag steht vieles auf dem Prüfstand. Der Zug der Liebe am 29. August wird aus Rücksicht auf die Opfer abgesagt, so die Organisatoren. Bereits vorher, am 15. August, wird die Techno-Parade Rave the Planet, der Nachfolger der Love Parade, wie geplant ausgetragen, so Mitorganisatorin Ellen Dosch-Rohing in der Abendschau.
2: Man hat immer, bevor man so eine Demonstration macht, mehrere Kooperationsgespräche. Da werden auch die Sicherheitskonzepte bereits im Vorfeld geprüft. Wir haben jetzt unter den neuen Bedingungen das nochmals getan. Es gab kleine Adaptionen jetzt nochmal, aber es ist solide und es gibt aus behördlicher Sicht und auch aus unserer Sicht keinen Grund, diese Demonstration nicht durchzuführen.
1: Laut Polizei dauern die Planungen für das Event noch an. Der neue Verkehrsminister Bilger ist im Amt und guter Dinge, dass sich mit Millionen Investitionen die Infrastruktur in Deutschland bessert. Aber
3: ich kann keine Wunder versprechen, weil Infrastruktur schon auch Zeit braucht. Aber natürlich muss es jetzt auch mit den Möglichkeiten, die wir durch die Infrastrukturmilliarden haben, schnell und spürbar besser werden. Aber es wird seine Zeit brauchen.
1: Sagte er im Zweiten, bei der Bahn stünden Pünktlichkeit und Sauberkeit an oberster Stelle, so Bilger weiter. Deutschland könnte wieder eine Rolle bei der Formel 1 spielen. Aktuell laufen Gespräche mit dem Hockenheimring. Problem, die Rennstrecke muss eine Antrittsgebühr bezahlen, in zweistelliger Millionenhöhe, was denen bislang zu viel war. Spannend wird das aktuelle Saisonfinale. Wegen des Iran-Krieges ist fraglich, ob die letzten beiden Rennen in Katar und Abu Dhabi überhaupt stattfinden. Falls nicht, sollte das Finale in Europa steigen. Portimao oder Imola sind im Gespräch.
4: Für Luxemburg und die gesamte Großregion. Guten Morgen. Heute scheint erst noch die Sonne. Im Laufe des Tages ziehen dann Wolken auf, die teilweise immer dichter werden. Und daraus können sich örtliche Hitzegewitter bilden. Es ist nochmal ordentlich heiß mit Höchstwerten zwischen 30 und maximal 36 Grad. Und hier ist der RTL-Verkehrsreport. A1 Luxemburg Richtung Trier. Zwischen Pottersberg und Merthardt ist die linke Spur wegen einer mobilen Baustelle phasenweise gesperrt. Auf der A1er Brücken Richtung Trier zwischen Illingen und Eppelborn in beiden Richtungen Behinderungen wegen einer Baustelle. A8 Neunkirchen Richtung Saarlouis zwischen Elversberg und dem Autobahndreieck Friedrichsthal ist auf der Sulzbachtalbrücke eine Fahrbahn wegen Bauarbeiten gesperrt, 2 Kilometer Stau. Und A13 Petosch Richtung Schengen wegen einer Baustelle im Tunnel Markusberg ist in beiden Richtungen nur eine Fahrbahn frei. Gute und auch sichere Fahrt.
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0: Hier ist der RTL-Verkehrsreport A1 Luxemburg Richtung Trier. Zwischen Pottersberg und Merthardt ist die linke Spur wegen einer mobilen Baustelle phasenweise gesperrt. A8 Neunkirchen Richtung Saarlouis zwischen Elversberg und dem Autobahndreieck Friedrichsthal ist auf der Sulzbachtalbrücke eine Fahrbahn wegen Bauarbeiten gesperrt. Hier staut es sich. Und A620 Saarlouis Richtung Saarbrücken. Die Autobahn ist in Höhe Saarbrücken-Gersweiler wegen Mäharbeiten noch bis 10 Uhr voll gesperrt.
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0: Ich bin Jan Seifert. Guten Morgen. Deutschland hilft bei den Waldbränden in Frankreich und Spanien. Aus NRW sind beispielsweise Löschteams in den Nordwesten Spaniens unterwegs. Mehr als 50 Kräfte und 20 Fahrzeuge, unter anderem aus Bonn, Düsseldorf und Leverkusen. Auch aus Niedersachsen sind Hilfsorganisationen auf dem Weg. Sie sollen morgen ankommen. Ab heute leben wir auf Pump. Bedeutet, alle natürlichen Ressourcen, die die Erde in einem Jahr erneuern kann, sind ab heute aufgebraucht. Ackerflächen, Weideland, Wasser und Wald. Rechnerisch bräuchten wir ein Dreiviertel Erden, um unseren Bedarf zu decken, so der WWF. Und der stellt auch fest, wenn alle auf der Welt so leben würden wie wir Deutschen, wäre der Erdüberlastungstag schon Mitte Mai gewesen. Schluss mit Mogelpackungen. Ab August startet eine neue EU-Verordnung, wonach Chipstüten und Co. weniger Luft enthalten dürfen. Die Verpackung soll nur noch so groß sein wie unbedingt nötig. Und es sollen mehr recycelbare Materialien genutzt werden. In den nächsten Jahren gibt es noch mehr Anforderungen, unter anderem einheitliche Symbole, damit wir genau wissen, wie wir den Müll trennen müssen. Rekordpreis für ein paar getragene Sneaker. Die Schuhe sind jetzt für $26.400 versteigert worden. Es waren die Sneaker, die Justin Bieber beim WM-Finale in der Halbzeitshow getragen hat. Der Erlös geht an den Global Citizen Education Fund der FIFA. Übrigens, im August will auch Eminem seine getragenen Sneaker versteigern für den guten Zweck. Insgesamt 100 Paare, darunter der unveröffentlichte Slim Shady Air Jordan 3, den er bei der Super Bowl Halbzeitshow getragen hat.
1: Für Luxemburg und die gesamte Großregion. Die Sonne scheint, im Laufe des Tages ziehen aber auch Wolken auf, die teilweise dichter werden und daraus können sich dann örtliche Hitzegewitter bilden. Es ist nochmal ordentlich heiß mit Höchstwerten zwischen 30 und 36 Grad. Morgen am Freitag wird es viel Sonne und ein paar dichte Quellwolken geben, aus denen sich wieder vereinzelte Schauer oder Gewitter entwickeln können. Das zwischen 28 und 33 Grad. Und hier ist der RTL-Verkehrsreport. Auf der A7 Luxemburg-Stadt Richtung Edelbrück in Höhe vom Ruscht ist die rechte Spur wegen einer Baustelle gesperrt. A8 Neunkirchen Richtung Saarlouis zwischen Elversberg und dem Autobahndreieck Friedrichsthal ist auf der Sulzbachtalbrücke eine Fahrbahn gesperrt, hier 2 Kilometer Stau. Und A620 Saarlouis Richtung Saarbrücken. Die Autobahn ist in Höhe von Saarbrücken-Gersweiler wegen Mäharbeiten noch bis 10 Uhr voll gesperrt. Gute und vor allen Dingen auch sichere Fahrt.
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0: ist der RTL-Verkehrsreport. Vorsicht auf der A8 Saarlouis Richtung Neunkirchen. In der Einfahrt von Saarwellingen sind Personen auf der Fahrbahn. A7 Luxemburgstadt Richtung Ettelbrück. In Höhe vom Ruscht ist die rechte Spur wegen einer Baustelle gesperrt. A8 Neunkirchen Richtung Saarlouis. Zwischen Elversberg und dem Autobahndreieck Friedrichsthal ist auf der Sulzbachtalbrücke eine Fahrbahn gesperrt. Hier kommt es zu Behinderungen. Und alle Infos gibt es aktuell auch auf rtlradio.de. Und hier sind die Veranstaltungstipps für Luxemburg und die gesamte Großregion. Placebo feiern 3 Jahrzehnte Bandgeschichte voller toller Songs, intensiver Live-Momente und Alternative-Rock-Energie. Die Jubiläumstour verspricht eine emotionale Reise durch 30 Jahre Musikgeschichte. Placebo kommen am 9. Oktober nach Esch in die Rockhall. Los geht es um 19 Uhr. Das Konzert ist ausverkauft, aber du kannst dich unter rockhall.lu auf einer Warteliste eintragen. 4 Typen, 4 Mikros und sonst nichts. Seit bereits 25 Jahren sind Maybe Bob gemeinsam unterwegs.
1: Also bitte schäm dich, das wäre angebracht. Ey, bitte schäm dich.
0: Mit über 2000 Konzerten vor über 1 Million Besuchern mit fetten Sound, kunstvollem Lichtdesign und Videoshows mischen Maybe Bob in der deutschsprachigen A Cappella-Szene ordentlich mit. Maybe Bob kommen am 30. September in die neue Gebläsehalle nach Neunkirchen. Los geht es um 20 Uhr und Karten bekommst du ab 37 Euro. Eure Mütter machen Musik, singen und tanzen, spielen Sketche, machen Stand-up-Comedy und sind bei all dem unfassbar komisch, böse und wortwitzig. Sie kommen mit ihrem Best-of-Programm Perlen vor die Säue in die Europahalle nach Trier. Und eins soll gesagt sein, ich hab's gesehen und es ist klasse.
2: Soll ich mir den Sack rasieren oder besser nicht? Das Problem kriegt Tag für Tag ein schwereres
0: Seit 25
2: Gewicht.
0: Jahren touren die drei quer durch die Republik und haben dabei so manchen Kleinkunsttempel in seinen Grundfesten erschüttert. Eure Mütter kommen am 1. Oktober in die Europahalle nach Trier. Die Show startet um 20 Uhr und Karten bekommst du ab 35 Euro. Und wenn du auch noch einen Veranstaltungstipp für Luxemburg oder auch die gesamte Großregion hast, dann schick eine Mail über rtlradio.de.
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0: Ich bin Jan Seifert, guten Tag. Hitzehammer zum Juli-Finale. Heute kratzen die Temperaturen deutschlandweit wieder an der 40-Grad-Marke. Unterdessen hat der Wetterdienst durchgerechnet, der Juli ist der 5. Monat in Folge, der deutlich sonniger ausfällt als im Schnitt. Tanja Wagner.
1: Auch im Juli war es laut Wetterdienst ungewöhnlich heiß und es gab viel zu wenig Regen für die Jahreszeit. Dennoch wird das Thema Hitze in den Kommunen immer dringlicher. Nötig seien Milliardensummen für Klimaschutzkonzepte, heißt es vom Deutschen Städtetag. Verschattung, die Entsiegelung von Böden sowie mehr Stadtgrün. All das kostet Geld und bestehende Förderungen reichten da nicht aus.
0: Darf eine Zeitschrift Siegel an Ärzte vergeben, damit die das als Werbung nutzen? Die Wettbewerbszentrale des BGH nennt das irreführend. Thomas Bremser.
2: Es geht um die Zeitschrift Fokus Gesundheit und ihre Ärzteliste. Die sorgt seit Jahren für Streit. Denn wenn die Praxen 2000 Euro bezahlen als Lizenzgebühr, können sie das Siegel der Zeitschrift nutzen, um Werbung zu machen. Fokus Empfehlung steht dann auf dem Siegel. Die Wettbewerbszentrale sagt, es entsteht der Eindruck, dass das Siegel eine Art Prüfstempel sei, wie bei der Stiftung Warentest. Dabei könne das jeder Arzt oder jede Ärztin quasi kaufen. Der Verlag beruft sich auf die Pressefreiheit und hat bislang auch Recht bekommen. Jetzt entscheidet das höchste Gericht.
0: Deutschland könnte wieder eine Rolle bei der Formel 1 spielen. Aktuell laufen Gespräche mit dem Hockenheimring. Problem, die Rennstrecke muss eine Antrittsgebühr bezahlen, in zweistelliger Millionenhöhe, was denen bislang zu viel war. Spannend wird das aktuelle Saisonfinale. Wegen des Iran-Krieges ist fraglich, ob die letzten beiden Rennen in Katar und Abu Dhabi überhaupt stattfinden. Falls nicht, sollte das Finale in Europa steigen. Portimao oder Imola sind im Gespräch.
3: Für Luxemburg und die gesamte Großregion. Die Sonne scheint, im Laufe des Tages ziehen aber auch Wolken auf, die teilweise dichter werden und daraus können sich dann örtliche Hitzegewitter bilden. Es ist nochmal ordentlich heiß mit Höchstwerten zwischen 30 und 36 Grad. Morgen am Freitag wird es viel Sonne und ein paar dichte Quellwolken geben, aus denen sich wieder vereinzelte Schauer oder Gewitter entwickeln können. Das zwischen 28 und 33 Grad. Und hier ist der RTL-Verkehrsreport A7 Luxemburg-Stadt Richtung Edelbrück. In Höhe vom Ruscht ist die rechte Spur wegen einer Baustelle gesperrt. A8 Neunkirchen Richtung Saarlouis zwischen Elversberg und dem Autobahndreieck Friedrichsthal ist auf der Sulzbachtalbrücke eine Fahrbahn gesperrt. Hier kommt es zu Behinderungen. Dann geht es auf die R13 Petonsch Richtung Schengen. Wegen einer Baustelle im Tunnel Markusberg ist in beiden Richtungen nur eine Fahrbahn frei. Und alle Infos gibt es aktuell noch auf rtlradio.de. Gute und sichere Fahrt.
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0: 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Denn heute wird ein richtig heißer Tag. Da geht der eine oder andere vielleicht gerne an einen kleinen Strand. Und da ist es ja immer voll nervig, dass der Sonnenschirm, wenn man einen dabei hat, wenn man den da so in den Sand reindrückt, dann kippt der immer wieder um. Wir haben ganz tolle Strand-Hacks für euch. 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
2: Für Luxemburg und die gesamte Großregion, schönen guten Tag. Luxemburgs Außenminister Xavier Bettel hat bei einem Besuch in Montenegro die guten Beziehungen beider Länder hervorgehoben. Bettel betonte die engen zwischenmenschlichen Verbindungen, die Luxemburg und Montenegro vereinen, und merkte an, dass die montenegrinische Gemeinschaft ein Beispiel für gelungene Integration darstelle und aktiv zur Vielfalt der luxemburgischen Gesellschaft beitrage. Luxemburg und Montenegro wollen ihre wirtschaftlichen Beziehungen weiter ausbauen, insbesondere in den Bereichen Digitalisierung, Energiewende und Tourismus. Allein in Rheinland-Pfalz sind über 260 Hausarztstellen unbesetzt. Das kürzlich verabschiedete Beitragsstabilisierungsgesetz könnte die Situation weiter verschlechtern. Dr. Andreas Bartels von der Kassenärztlichen Vereinigung Rheinland-Pfalz ist kritisch, wie er in Sat.1 sagte.
3: Wir werden genau das Gegenteil bekommen, was die Politik uns verspricht. Wir werden längere Wartezeiten haben bei fachärztlichen Terminen. Wir werden eine deutliche Einschränkung haben. Wir werden auch Fachärzte haben, die geplant haben, ihre Praxis, ich meine, auszubauen, zu erweitern. Diese Vorhaben werden sie alle einschränken müssen.
2: Eigentlich soll das Beitragsstabilisierungsgesetz dafür sorgen, dass die Krankenkassenbeiträge nicht weiter steigen. Bundeskanzler und CDU-Chef Friedrich Merz sollte nach Ansicht des Trierer Politikwissenschaftlers Uwe Juhn auf die rheinland-pfälzische CDU-Fraktion zugehen. Das Verhältnis ist eindeutig belastet, sagte der Politologe im Gespräch mit der deutschen Presseagentur in Mainz. Nach dem Rausschmiss des aus der Eifel stammenden Bundesverkehrsministers Patrick Schnieder hatte die Landtagsfraktion einen Brief an Merz geschrieben und ein geplantes Treffen unter anderem mit der Begründung abgesagt, dass ein persönlicher Austausch ein Mindestmaß an gegenseitigem Vertrauen und Wertschätzung voraussetze. 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
4: Hier ist der RTL-Verkehrsreport. A7 Luxemburg-Stadt Richtung Ettelbrück. In Höhe vom Ruscht ist die rechte Spur wegen einer Baustelle gesperrt. Behinderungen auf der A8 Neunkirchen Richtung Saarlouis zwischen Elversberg und dem Autobahndreieck Friedrichsthal. Auf der Sulzbachtalbrücke ist eine Fahrbahn wegen Bauarbeiten gesperrt. Dann geht es auf die A60 Wittlich Richtung Lüttich. Zwischen Rastplatz Steinebrück und Winterspelt ist die linke Spur in einer Baustelle gesperrt.
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0: Ich bin Jan Seifert. Guten Tag. Hitzehammer zum Juli-Finale. Heute kratzen die Temperaturen deutschlandweit wieder an der 40-Grad-Marke. Unterdessen hat der Wetterdienst durchgerechnet, der Juli ist der 5. Monat in Folge, der deutlich sonniger ausfällt als im Schnitt. Tanja Wagner.
1: Auch im Juli war es laut Wetterdienst ungewöhnlich heiß und es gab viel zu wenig Regen für die Jahreszeit. Dennoch wird das Thema Hitze in den Kommunen immer dringlicher. Nötig seien Milliardensummen für Klimaschutzkonzepte, heißt es vom Deutschen Städtetag. Verschattung, die Entsiegelung von Böden sowie mehr Stadtgrün. All das kostet Geld und bestehende Förderungen reichten da nicht aus.
0: Schwarze Zahlen zum ersten Mal seit Jahren. Die Deutsche Bahn präsentiert heute ihre Halbjahresbilanz und macht demnach das erste Mal seit langem wieder Gewinn. Der neue Verkehrsminister Bilger sagte im Frühstart von RTL und NTV, bei der Bahn ist ja nicht alles schlecht.
2: Da gibt es viele tausend Mitarbeiter, die jeden Tag alles geben, dass es eben gut funktioniert. Das sind natürlich gute Nachrichten, dass die Bahn nicht nur jetzt erstmal seit vielen Jahren wieder Gewinn macht, sondern vor allem, dass die Fahrgastzahlen deutlich gestiegen sind. Und da muss natürlich das Ziel sein, dass es ein gutes Erlebnis ist, wenn man mit der Deutschen Bahn unterwegs ist. Und da wissen wir alle, dass da noch ein bisschen was zu tun ist.
0: Deutschland hilft bei den Waldbränden in Frankreich und Spanien. Aus NRW sind beispielsweise Löschteams in den Nordwesten Spaniens unterwegs. Mehr als 50 Kräfte und 20 Fahrzeuge, unter anderem aus Bonn, Düsseldorf und Leverkusen. Auch aus Niedersachsen sind Hilfsorganisationen auf dem Weg. Sie sollen morgen ankommen. Schluss mit Mogelpackungen. Ab August startet eine neue EU-Verordnung, wonach Chipstüten und Co. weniger Luft enthalten dürfen. Die Verpackung soll nur noch so groß sein wie unbedingt nötig und es sollen mehr recycelbare Materialien genutzt werden. In den nächsten Jahren gibt es noch mehr Anforderungen, unter anderem einheitliche Symbole, damit wir genau wissen, wie wir den Müll trennen müssen.
3: Für Luxemburg und die gesamte Großregion. Die Sonne scheint, im Laufe des Tages ziehen aber auch Wolken auf, die teilweise dichter werden und daraus können sich dann örtliche Hitzegewitter bilden. Es ist nochmal ordentlich heiß mit Höchstwerten zwischen 30 und 36 Grad. Morgen am Freitag wird es viel Sonne und ein paar dichte Quellwolken geben, aus denen sich wieder vereinzelte Schauer oder Gewitter entwickeln können. Das zwischen 28 und 33 Grad. Und hier ist der RTL-Verkehrsreport. Vorsicht auf der A3 Luxemburg Richtung Frankreich. In Höhe von Livon steht ein defektes Auto. Vorsicht auch auf der A13 Pétange Richtung Schengen. In Höhe von Dulange-Bouron steht ein defekter LKW auf dem Standstreifen. A7 Luxemburg Stadt Richtung Ettelbrück. In Höhe von Rouge ist die rechte Spur wegen einer Baustelle gesperrt. Behinderungen auf der A8 Neunkirchen Richtung Saarlouis zwischen Elversberg und dem Autobahndreieck Friedrichsthal. Hier ist auf der Sulzbachtalbrücke wegen Bauarbeiten eine Fahrbahn gesperrt. Gute Fahrt.
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0: hier der RTL-Verkehrsreport. Vorsicht auf der A1 Trier Richtung Köln-Koblenz zwischen Salmtal und Kreuz-Wittli. Stehen defektes Auto und Vorsicht, es liegen Reifenteile auf der Fahrbahn. Auf der A6 Allon Richtung Luxemburg-Stadt, kurz hinter der Grenze, stehen defektes Auto auf der Pannenspur. Und auf der A13 Pittange Richtung Schengen zwischen der Aus- und der Auffahrt Düllenburg-Bourron stehen defekter Transporter. Die Pannenspur und die rechte Spur sind hier gesperrt. Allen unterwegs gute und sichere Fahrt.
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1: Ich bin Philipp Ringe, guten Tag. Licht am Ende des Tunnels, denn die Deutsche Bahn schreibt erstmals seit Jahren wieder schwarze Zahlen. Unterm Strich ist es nach den ersten 6 Monaten ein Plus von rund 150 Millionen Euro. Tanja Wagner.
2: Konzernchefin Paller spricht die Pünktlichkeit und Zuverlässigkeit der Deutschen Bahn an. Sie sei erst zufrieden, wenn auch die Qualität wieder stimme, so Paller in der Mitteilung zur Halbjahresbilanz. Positiv dagegen der Trend im Kerngeschäft. Selbst die Sorgenkinder, Güter und Fernverkehr hätten ein Plus erwirtschaftet. Insgesamt stieg der Umsatz auf 13,6 Milliarden Euro. Dabei dürfte die Bahn auch von den hohen Spritpreisen profitieren. So verzeichnete der Konzern fast 1 Milliarde Fahrgäste. Der neue Verkehrsminister Bilger sprach bei NTV heute früh von einer erfreulichen Entwicklung.
1: Hitzealarm, nicht nur bei uns, sondern vor allem in Südeuropa. Dort sind auch wieder jede Menge neue Brände ausgebrochen. Etliche Menschen mussten schon in Sicherheit gebracht werden, etwa 8000 Menschen auf der griechischen Insel Kreta. In Spanien ist ein neues Großfeuer an der Grenze zu Portugal ausgebrochen. Und neue Waldbrände gibt's auch südlich von Paris. Ab heute leben wir auf Pump. Bedeutet, alle natürlichen Ressourcen, die die Erde in einem Jahr erneuern kann, sind ab heute aufgebraucht. Ackerflächen, Weideland, Wasser und Wald. Rechnerisch bräuchten wir 1/3 Erden, um unseren Bedarf zu decken, so der WWF. Und der stellt auch fest, wenn alle auf der Welt so leben würden wie wir Deutschen, wäre der Erdüberlastungstag schon Mitte Mai gewesen.
3: Für Luxemburg und die gesamte Großregion. Die Wolkendecke wird immer dichter, daraus entwickeln sich Schauer und zum Teil kräftige Hitzegewitter. Stürmische Böen, auch Starkregen mit Hagel sind möglich, das bei maximalen Temperaturen von 30 bis 36 Grad. Morgen wechseln sich sonnige Abschnitte mit Wolken ab. Einzelne Schauer oder Gewitter sind möglich, das bei Höchstwerten an Saar, Mosel und AZ von 27 bis 32 Grad. Und hier der RTL-Verkehrsreport auf der A3 Luxemburg Richtung Frankreich. In der Ausfahrt Livens steht ein defektes Auto. Dann geht's auf die A7 Ettelbrück Richtung Luxemburg-Stadt. Hinter dem Tunnel Staffelter steht ein defektes Auto. Die Pannenspur ist hier blockiert. Eine Baustelle befindet sich auf der A1 Köln-Koblenz Richtung Trier zwischen Schweich und dem Dreieck Moseltal. Hier ist die rechte Fahrbahn bis ca. 19 Uhr gesperrt. Und alle Infos, die gibt es aktuell auch auf rtlradio.de. Allen unterwegs, gute Fahrt!
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0: hier der RTL-Verkehrsreport auf der A7 Richtung Luxemburgstadt. Hinter dem Tunnel Staffelter steht ein defektes Auto auf der Pannenspur. Umgefallene Bäume auf der Straße befinden sich auf der N6 zwischen Windhof und der Tankstelle, auf der N7 in Diekirch in Höhe der Kreuzung Rüde-Herrenberg, auf der CR 122 zwischen Flachsweiler und Dreiborn. Weitere Infos auch online über rtlradio.de. Gute Fahrt!
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1: Ich bin Philipp Ringel, guten Tag. Sektkorken hört man noch nicht knallen, aber die Deutsche Bahn schreibt erstmals seit Jahren wieder schwarze Zahlen. Nach den ersten 6 Monaten steht ein Plus von fast 150 Millionen Euro. Und auch für das komplette Jahr erwartet der Konzern einen Gewinn. Laut Bahnchefin Paller gibt's aber trotzdem noch viel zu tun. Tanja Wagner berichtet.
2: Konzernchefin Paller spricht die Pünktlichkeit und Zuverlässigkeit der Deutschen Bahn an. Sie sei erst zufrieden, wenn auch die Qualität wieder stimme, so Paller in der Mitteilung zur Halbjahresbilanz. Positiv dagegen der Trend im Kerngeschäft. Selbst die Sorgenkinder Güter- und Fernverkehr hätten ein Plus erwirtschaftet. Insgesamt stieg der Umsatz auf 13,6 Milliarden Euro. Dabei dürfte die Bahn auch von den hohen Spritpreisen profitieren. So verzeichnete der Konzern fast 1 Milliarde Fahrgäste.
1: Hitzealarm, nicht nur bei uns, sondern vor allem in Südeuropa. Dort sind auch wieder jede Menge neue Brände ausgebrochen. Etliche Menschen mussten schon in Sicherheit gebracht werden, etwa 8000 Menschen auf der griechischen Insel Kreta. In Spanien ist ein neues Großfeuer an der Grenze zu Portugal ausgebrochen. Und neue Waldbrände gibt's auch südlich von Paris. Spektakulärer Drogenschmuggel. Ein Berliner soll mit einem Katamaran versucht haben, mehr als 2 Tonnen Kokain über den Atlantik nach Europa zu bringen. 2021 soll er den Schmuggel aus den Vereinigten Arabischen Emiraten, der Schweiz und Deutschland aus koordiniert haben. Mit dem Katamaran sollte das Kokain von Brasilien nach Sierra Leone und dann mit einem anderen Schiff nach Europa transportiert werden. Doch der Plan ging nicht auf. Am Ende wurde der Katamaran von der brasilianischen Küstenwache geschnappt. Ermittler kamen dem 70-Jährigen dann über Handydaten auf die Spur. Der sitzt gerade auch noch wegen eines anderen Drogenhandels in Haft.
3: Für Luxemburg und die gesamte Großregion. Heute Nachmittag wird die Wolkendecke immer dichter, daraus entwickeln sich Schauer und zum Teil kräftige Gewitter mit stürmischen Böen, auch Starkregeln mit Hagel sind drin, das bei maximalen Temperaturen von 26 bis 32 Grad. Morgen gibt's einen Wechsel von sonnigen Abschnitten mit Wolken, einzelne Schauer oder Gewitter sind möglich, das bei Höchstwerten an Saar, Mosel und Alzett von 27 bis 32 Grad. Und hier der RTL-Verkehrsreport. Auf der A1 Trier Richtung Köln-Koblenz zwischen Rastplatz Rievenich und Salmtal hier liegen Gegenstände auf der Fahrbahn. Auf der A3 Luxemburg Richtung Frankreich zwischen dem Kreisel Gluck und dem Gasbricher Kreuz stehen defektes Auto auf der Pannenspur. Ein Wiesenbrand befindet sich auf der CR 362 in Luxemburg zwischen Antoniushof und Hoffeld. Weitere aktuelle Infos gibt's auch online über rtlradio.de. Gute und sichere Fahrt.
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0: Und hier der RTL-Verkehrsreport auf der A1 Köln-Koblenz Richtung Trier. Zwischen Hasborn und Wittlich Mitte liegen Gegenstände auf der Fahrbahn. Auf der A3 Luxemburg Richtung Frankreich zwischen dem Kreisel Glück und dem Gasbrecher Kreuz stehen defektes Auto. Dann geht's auf die CR 374 in Traverger zwischen dem Bahnhof und der Kreuzung N12. Hier ist ein Hang gerutscht, die Fahrbahn ist komplett blockiert. Alle Infos, die gibt's auch online über rtlradio.de. Gute und sichere Fahrt.
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0: aktuell. Ich bin Philipp Ringe, guten Tag. Südeuropa brennt. Neue Feuer gibt's jetzt auch etwa auf der griechischen Insel Kreta. Rund 8000 Menschen mussten schon in Sicherheit gebracht werden. Feuer auch in der Türkei. In Frankreich und Spanien hat sich die Lage dagegen deutlich entspannt. Rachel Sommer berichtet.
1: Aufatmen in Westfrankreich. Die Einsatzkräfte halten den riesigen Waldbrand bei Bordeaux weiter in Schach. Die Temperaturen gehen runter. Zehntausende Menschen, die ihr Zuhause vorsichtshalber verlassen mussten, können nun wieder heimkehren. Doch nicht überall wendet sich die Lage zum Guten. Auch an etlichen anderen Orten in Frankreich sind Waldbrände ausgebrochen. Noch deutlich weiter südlich von Bordeaux, in Brignoles etwa, haben auch Superstar George Clooney und seine Familie ihr Haus aus Sicherheitsgründen geräumt.
0: Zuschauerrekord in der ersten und zweiten Fußball-Bundesliga. Denn so viele Tickets wie in der vergangenen Saison haben die Clubs aus beiden Ligen noch nie verkauft. Insgesamt waren es mehr als 21 Millionen. Im Schnitt sind das pro Spiel fast 35.000 Karten. Ein Grund für den Anstieg in Liga 1, die Rückkehr zweier Bundesliga-Traditionsvereine, der 1. FC Köln und der HSV. Ab heute leben wir auf Pump. Bedeutet, alle natürlichen Ressourcen, die die Erde in einem Jahr erneuern kann, sind ab heute aufgebraucht. Ackerflächen, Weideland, Wasser und Wald. Rechnerisch bräuchten wir 1/3 Erden, um unseren Bedarf zu decken, so der WWF. Und der stellt auch fest, wenn alle auf der Welt so leben würden wie wir Deutschen, wäre der Erdüberlastungstag schon Mitte Mai gewesen.
2: Für Luxemburg und die gesamte Großregion. Den Nachmittag hindurch wird es sehr wechselhaft. Es ist schwülwarm, die Wolkendecke wird immer dichter. Daraus entwickeln sich einzelne Schauer. Zum Teil können auch kräftige Hitzegewitter mit stürmischen Böen entstehen. Teilweise bleibt es aber auch trocken, das bei maximalen Temperaturen von 26 bis 32 Grad. Morgen wechseln sich sonnige Abschnitte mit Wolken ab. Einzelne Schauer oder Gewitter sind möglich. Das bei Höchstwerten an Saar, Mosel und Alzette von 27 bis 32 Grad. Und hier der RTL-Verkehrsreport auf der A1 Luxemburg Richtung Trier. In Höhe Flachsweiler liegen Gegenstände auf der Fahrbahn. Auf der A3 Luxemburg Richtung Frankreich zwischen dem Kreise Gluck und dem Gastricher Kreuz stehen defektes Auto. Und die CR374 in Traverger ist zwischen Bahnhof und der Kreuzung N12 komplett gesperrt. Hier ist ein Hang gerutscht. Allen unterwegs eine gute und auch eine sichere Fahrt.
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1: Für Luxemburg und die gesamte Großregion einen schönen guten Tag. Der unter anderem vom Deutschen Forschungszentrum für Künstliche Intelligenz in Saarbrücken programmierte KI-Chatbot Sophie soll in wenigen Wochen online gehen. Das teilte das Forschungszentrum dem SR mit. Der Chatbot sei in rund 5 Monaten programmiert und trainiert worden. Bei Leistungstests habe Sophie die meisten vergleichbaren Modelle bei Antworten auf Deutsch geschlagen. Sophie sei aber noch viel kleiner als etwa ChatGPT. Die Besonderheit, die Daten würden nach EU-Datenschutzvorgaben auf deutschen Servern verarbeitet. Viele Krankenhäuser in Rheinland-Pfalz schreiben schon jetzt rote Zahlen und müssen trotzdem weiter sparen. Doch schließen Praxen und Kliniken, trifft das auch den Rettungsdienst. Dazu Manuel González vom Deutschen Roten Kreuz Rheinland-Pfalz in Sat 1.
2: Dass der Rettungsdienst natürlich stärker beansprucht wird. Wir haben wahrscheinlich längere Fahrtwege dadurch, weil wir natürlich andere Zielkliniken anfahren müssen. Wir werden aber auch entsprechend durch erhöhte Einsatzzahlen dann entsprechend nachziehen müssen und weitere Rettungsmittel dann in Einsatz bringen müssen.
1: Die Gesundheitsverbände fordern deshalb, auf die Sparreform der Bundesregierung müssen jetzt Strukturreformen folgen. Die Trockenheit hat Folgen für das Feuerwerksspektakel Rhein in Flammen in Koblenz. Zwar wird die Veranstaltung vom 7. bis 9. August trotz der vorhergesagten niedrigen Wasserstände über die Bühne gehen, jedoch ohne den traditionellen Schiffskonvoi. Dieser müsse aus Sicherheitsgründen entfallen, erklärte die Koblenz Touristik GmbH laut dpa. Stattdessen ist vorgesehen, dass die angemeldeten Fahrgastschiffe mit Besuchern vor der Festung Ehrenbreitstein liegen. Dafür werde der Rhein am Abend des 8. August von 21.30 Uhr bis 24 Uhr für den Schiffsverkehr gesperrt. 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
3: Und hier der RTL-Verkehrsreport. Vorsicht auf der N31 zwischen dem Kreisel Pétange und dem Kreisel Biff. Hier kam es zu einem Unfall mit einem LKW. Eine Spur ist hier blockiert. Vorsicht im Kreis Birkenfeld. Hier kommt es zu Sichtbehinderungen durch Rauchentwicklung nach einem Flächenbrand. Und den aktuellen Verkehrsservice gibt es auch online über rtlradio.de. Allen unterwegs, egal wo es hingeht, eine gute und sichere Fahrt.
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0: Ich bin Philipp Ringe, guten Tag. Mini-Wachstum in der deutschen Wirtschaft. Die hat im zweiten Quartal nämlich um 0,2% zugelegt, verglichen mit den Monaten davor, das meldet das Statistische Bundesamt. Das ist demnach das dritte Quartalsplus in Folge, vor allem weil mehr exportiert wird. Heute ist Hitzeschwitzen angesagt, mit Temperaturen zum Teil deutlich über 35 Grad. Das muss aber nicht sein, denn es gibt ja viele kleine Helfer, um frisch durch den Hitzetag zu kommen. Elisa Schuh weiß mehr dazu.
1: Auf den ersten Blick sehen sie wie Deo- oder Rasierschaumflaschen aus. Ich rede von Wassersprays, die ich mittlerweile in jeder Drogerie kaufen kann. Per Knopfdruck kann ich mir Wassersprühnebel auf den Körper oder aufs Gesicht rieseln lassen. Gerade unterwegs kann das eine echt tolle Erfrischung sein. Vorsichtig sollte ich jedoch bei parfümierten Sprays sein. Die sollten nicht auf die Gesichtshaut. Und Wassersprays sollten auch keine dauerhafte Lösung sein. Die können nämlich ganz schön unsere Haut austrocknen.
0: Zuschauerrekord in der ersten und zweiten Fußball-Bundesliga. Denn so viele Tickets wie in der vergangenen Saison haben die Clubs aus beiden Ligen noch nie verkauft. Insgesamt waren es mehr als 21 Millionen. Im Schnitt sind das pro Spiel fast 35.000 Karten. Ein Grund für den Anstieg in Liga 1, die Rückkehr zweier Bundesliga-Traditionsvereine, der 1. FC Köln und der HSV.
2: Für Luxemburg und die gesamte Großregion. Den Nachmittag hindurch wird die Wolkendecke dichter, daraus entwickeln sich einzelne Schauer. Zum Teil können auch kräftige Hitzegewitter mit stürmischen Böen entstehen. Teilweise bleibt es aber auch trocken, das bei maximalen Temperaturen von 30 bis 34 Grad. Und hier der RTL-Verkehrsreport auf der N31. Zwischen dem Kreisel Pittungen und dem Kreisel Biff kam es zu einem Unfall mit einem LKW. Eine Spur ist blockiert. Auf der A6 Richtung Erlon vor der Ausfahrt Marmar liegen Bäume auf der Pannenspur. Dann geht's ins Saarland auf die A8 Richtung Saarlouis zwischen Neunkirchen-Oberstadt und Heinitz. Hier liegen Gegenstände auf der Fahrbahn. Auf der L108 Richtung St. Ingbert in Höhe Abzweig Heckendalheim liegen Äste. Und im Kreis Birkenfeld auf der Straße zwischen Enzweiler und Abzweig nach Ruschberg kommt es zu Sichtbehinderungen und Rauchentwicklung nach einem Flächenbrand. Allen unterwegs, egal wo es hingeht, gute und auch sichere Fahrt.

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0: hier der RTL-Verkehrsreport. Vorsicht auf der A6 Luxemburg Richtung Arlon. Vor der Ausfahrt Marmar liegen Bäume auf der Pannenspur. Dann geht's auf die A13 Pittange Richtung Schengen. Zwischen der Auffahrt Dulonche-Bourange und dem Beppenburger Kreuz ist die rechte Spur nach einem Unfall gesperrt. Auf der L108 Fechingen Richtung St. Ingbert in Höhe Abzweig Heckendalheim liegen Äste auf der Fahrbahn. Allen unterwegs gute und sichere Fahrt.
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0: Ich bin Philipp Ringe, guten Tag. Einkaufen ist teurer geworden. Die Inflation hat nämlich angezogen. Im Juli lag sie verglichen mit dem Monat davor bei 2,8%. Das ist ein Anstieg um 0,5 Punkte. Experten haben mit dem Anstieg aber gerechnet. Immerhin ist ja der Tankrabatt ausgelaufen, wodurch die Preise an den Zapfsäulen wieder nach oben geklettert sind. Licht am Ende des Tunnels, denn die Deutsche Bahn schreibt erstmals seit Jahren wieder schwarze Zahlen. Unterm Strich ist es nach den ersten 6 Monaten ein Plus von rund 150 Millionen Euro. Tanja Wagner.
1: Konzernchefin Paller spricht die Pünktlichkeit und Zuverlässigkeit der Deutschen Bahn an. Sie sei erst zufrieden, wenn auch die Qualität wieder stimme, so Paller in der Mitteilung zur Halbjahresbilanz. Positiv dagegen der Trend im Kerngeschäft. Selbst die Sorgenkinder Güter- und Fernverkehr hätten ein Plus erwirtschaftet. Insgesamt stieg der Umsatz auf 13,6 Milliarden Euro. Dabei dürfte die Bahn auch von den hohen Spritpreisen profitieren. So verzeichnete der Konzern fast 1 Milliarde Fahrgäste. Der neue Verkehrsminister Bilger sprach bei NTV heute früh von einer erfreulichen Entwicklung.
0: Hitzealarm, nicht nur bei uns, sondern vor allem in Südeuropa. Dort sind auch wieder jede Menge neue Brände ausgebrochen. Etliche Menschen mussten schon in Sicherheit gebracht werden, etwa 8000 Menschen auf der griechischen Insel Kreta. In Spanien ist ein neues Großfeuer an der Grenze zu Portugal ausgebrochen. Und neue Waldbrände gibt's auch südlich von Paris.
2: Für Luxemburg und die gesamte Großregion. Am Abend lockert es immer mehr auf, aber es sind nur einzelne Schauer oder Gewitter unterwegs bei aktuell 24 bis 27 Grad. In der Nacht sind wenige Wolken am Himmel, oft ist es sternenklar, meist bleibt es trocken, dabei sinken die Temperaturen auf 20 bis 16 Grad. Und morgen wechseln sich sonnige Abschnitte mit Wolken ab. Im Laufe des Tages sind einzelne Schauer oder Gewitter möglich, da wird es auch wieder windig. Das bei Höchstwerten an Saar, Mosel und Alz von 27 bis 32 Grad. Und hier der RTL-Verkehrsreport. Auf der A6 Richtung Allon vor der Ausfahrt Marmar liegen Bäume. Auf der A8 Richtung Neunkirchen zwischen Saarlouis-Steinrausch und Nalbach liegen Gegenstände. Auf der A13 Richtung Schengen zwischen der Auffahrt Dudelange-Bourange und dem Bettenburger Kreuz ist die rechte Spur nach einem Unfall gesperrt. 2 Kilometer Stau. Im Kreis Birkenfeld zwischen Reichenbach und Kronweiler kommt es immer noch zu Sichtbehinderungen nach einem Flächenbrand. Gute Fahrt.
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1: Hier der RTL-Verkehrsreport. Vorsicht auf der A6 Metzerbrücken Richtung Kaiserslautern. In der Einfahrt Sankt Ingbert West kommt es zu Behinderungen nach einem Unfall. Dann Vorsicht auf der A8 Neunkirchen Richtung Karlsruhe in Höhe Einöd. Hier ist ein Feuerwehreinsatz. Bitte langsam fahren. Vorsicht auf der A8 Luxemburg Richtung Saarlouis in Höhe Perlborg. Steht ein defektes Auto. Es staut sich hier. Wer sich auskennt, sollte das Gebiet umfahren. Gute Fahrt.
2: RTL Radio mit den Veranstaltungs-Highlights am kommenden Wochenende für die älteste Stadt Luxemburgs. Der Sommer ist in vollem Gange und Echternach lädt auch in diesem Wochenende wieder zu einem bunten Programm mit Geschichte, Nostalgie und sommerlicher Atmosphäre ein. Jill Pfanner, verantwortlich für die Öffentlichkeitsarbeit bei der Gemeinde Echternach.
3: Am Samstag und Sonntag verwandelt sich die historische Altstadt in die faszinierende Welt des Steampunks. Die 8. Steampunk-Convention bringt fantasievolle Kostüme, liebevoll gestaltete Marken, Stände und jede Menge nostalgisches Flair nach Echternach. Die Stände sind am Samstag von 11 bis 21 Uhr und am Sonntag von 11 bis 18 Uhr geöffnet.
2: Höhepunkt ist dann der Kostümwettbewerb am Samstag.
3: Das ist ein besonderes Highlight, denn am Samstag um 18 Uhr findet vor dem Gemeindehaus auf dem Marktplatz eben der Kostümwettbewerb statt. Für das leibliche Wohl sorgt Echternach 51, begleitet von passender Steampunk-Musik, die eben für die richtige Festivalstimmung sorgt.
2: Parallel dazu kommen aber am Wochenende auch Schnäppchenjäger voll auf ihre Kosten.
3: Ja, der internationale Floh-, Trödel- und Antikmarkt im Park an der Sauer lädt zum Stöbern ein, auch das gesamte Wochenende über. Mehr als 100 Aussteller präsentieren ihre Schätze und das Besondere, der Flohmarkt läuft am Samstag sogar bis Mitternacht. Das heißt, es ist auch ideal für einen entspannten Bummel in besonderer Abendatmosphäre.
2: Und wer die älteste Stadt Luxemburgs darüber hinaus entdeckt, möchte, findet zahlreiche Sehenswürdigkeiten.
3: Die Römervilla am Echternacher See ist geöffnet, genauso wie das Abteimuseum, die Basilika mit dem Dokumentationszentrum der Springprozession sowie auch die Peter- und Paul-Kirche laden zu einer kleinen Entdeckungsreise durch die Geschichte Echternachts ein.
2: Ob Steampunk, Flohmarkt oder Kultur, Echternach ist immer ein Besuch wert. Alle Termine und Infos jederzeit online über echternach.lu/agenda.
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0: Ich bin Philipp Ringe, guten Tag. Sektkorken hört man noch nicht knallen, aber die Deutsche Bahn schreibt erstmals seit Jahren wieder schwarze Zahlen. Nach den ersten 6 Monaten steht ein Plus von fast 150 Millionen Euro. Und auch für das komplette Jahr erwartet der Konzern einen Gewinn. Laut Bahnchefin Paller gibt's aber trotzdem noch viel zu tun. Tanja Wagner berichtet.
1: Konzernchefin Paller spricht die Pünktlichkeit und Zuverlässigkeit der Deutschen Bahn an. Sie sei erst zufrieden, wenn auch die Qualität wieder stimme, so Paller in der Mitteilung zur Halbjahresbilanz. Positiv dagegen der Trend im Kerngeschäft. Selbst die Sorgenkinder, Güter und Fernverkehr hätten ein Plus erwirtschaftet. Insgesamt stieg der Umsatz auf 13,6 Milliarden Euro. Dabei dürfte die Bahn auch von den hohen Spritpreisen profitieren. So verzeichnete der Konzern fast 1 Milliarde Fahrgäste.
0: Mini-Wachstum in der deutschen Wirtschaft. Die hat im 2. Quartal nämlich um 0,2% zugelegt, verglichen mit den Monaten davor, das meldet das Statistische Bundesamt. Das ist demnach das 3. Quartalsplus in Folge, vor allem weil mehr exportiert wird. Teure Treter, denn die Sneaker, die Popstar Justin Bieber beim Finale der Fußball-WM getragen hat, haben jetzt einen neuen Besitzer. Das Ganze war aber nicht günstig. Im Auktionshaus Christie's wurden die für umgerechnet mehr als 23.000 Euro versteigert. Das Geld für die Schuhe geht übrigens an den Global Citizen Education Fund. Das ist eine Initiative der FIFA, die soll Kindern auf der ganzen Welt Zugang zu Bildung und Sport ermöglichen.
2: Für Luxemburg und die gesamte Großregion. Am Abend hält es immer mehr auf, bei aktuell um die 27 Grad. In der Nacht sind dann wenige Wolken am Himmel, oft ist es auch sternenklar, es bleibt trocken und dabei sinken die Temperaturen auf 20 bis 16 Grad. Und morgen wechseln sich sonnige Abschnitte mit Wolken ab. Im Laufe des Tages sind einzelne Schauer oder Gewitter möglich, dann wird es auch wieder windig, das bei Höchstwerten an Saar, Mosel und Alzett von 27 bis 32 Grad. Und hier der RTL-Verkehrsreport. Vorsicht, die L119 ist zwischen Limbach und Beden wegen eines Feuerwehreinsatzes gesperrt. Vorsicht auf der L158 Mettlach Richtung Stausee Losheim in Höhe L374 befindet sich eine ungesicherte Unfallstelle. Und in Birkenfeld zwischen Reichenbach und Kronweiler kommt es immer noch zu Behinderungen nach einem Flächenbrand. Gute Fahrt!
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1: Und hier der RTL-Verkehrsreport. Vorsicht auf der A62 Landstuhl-Nonnweiler zwischen Glan-Münchweiler und Kusel. In beiden Richtungen kommt es zu Sichtbehinderungen wegen Rauchentwicklung aufgrund eines angrenzenden Brandes. Auf der L119 ist zwischen Limbach und Beden wegen eines Feuerwehreinsatzes gesperrt. Dann geht es nach Luxemburg auf die CR169 zwischen Pompier und Leudenlange. Hier liegt ein Baum auf der Fahrbahn. Gute Fahrt!
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0: Ich bin Philipp Ringe, guten Abend. Es ist ein Erdbeben im Weltfußball, denn jetzt drohen Weltmeisterschaften ohne Deutschland, Frankreich, Spanien oder England. Die UEFA und ihre Mitgliedsverbände haben einstimmig beschlossen, künftig solche Turniere zu boykottieren, sollte die FIFA ihren Plan, WM-Rechte an Investoren zu verkaufen, auch tatsächlich umsetzen. Alle 55 Mitglieder stehen demnach hinter der Entscheidung. Nur wenn die FIFA von dem Plan ablässt und sowas nie wieder in Erwägung zieht, wolle man davon absehen. Und die UEFA weiter. Die Weltmeisterschaft gehört dem Fußball. Sie hat ihm immer gehört und sie wird ihm immer gehören. Solange Europa eine Stimme hat, wird sie niemals zum Verkauf stehen. Licht am Ende des Tunnels, denn die Deutsche Bahn schreibt erstmals seit Jahren wieder schwarze Zahlen. Unterm Strich ist es nach den ersten 6 Monaten ein Plus von rund 150 Millionen Euro. Tanja Wagner.
1: Konzernchefin Paller spricht die Pünktlichkeit und Zuverlässigkeit der Deutschen Bahn an. Sie sei erst zufrieden, wenn auch die Qualität wieder stimme, so Paller in der Mitteilung zur Halbjahresbilanz. Positiv dagegen der Trend im Kerngeschäft. Selbst die Sorgenkinder Güter- und Fernverkehr hätten ein Plus erwirtschaftet. Insgesamt stieg der Umsatz auf 13,6 Milliarden Euro. Dabei dürfte die Bahn auch von den hohen Spritpreisen profitieren. So verzeichnete der Konzern fast 1 Milliarde Fahrgäste. Der neue Verkehrsminister Bilger sprach bei NTV heute früh von einer erfreulichen Entwicklung.
2: Für Luxemburg und die gesamte Großregion. Am Abend wird es noch mal richtig schön. Die Sonne scheint bei aktuell um die 27 Grad. In der Nacht sind dann auch wenige Wolken am Himmel. Oft ist es sternenklar, es bleibt trocken. Dabei sinken die Temperaturen auf 20 bis 16 Grad. Und morgen wechseln sich sonnige Abschnitte mit Wolken ab. Im Laufe des Tages sind einzelne Schauer oder Gewitter möglich. Da wird es dann auch wieder windig, stellenweise auch stürmisch. Das bei Höchstwerten in der Großregion von 27 bis 32 Grad. Und hier der RTL-Verkehrsreport. Vorsicht auf der A1 Trier Richtung Luxemburg-Stadt. In der Auffahrt Kirchberg steht ein defektes Auto auf der Pannenspur. Vorsicht, die L119 ist zwischen Limbach und Kirkel-Neuhäusel wegen eines Feuerwehreinsatzes momentan noch gesperrt. Und auf der CR169 zwischen Pompier und Leudelange, Vorsicht, hier liegt ein Baum auf der Fahrbahn. Gute Fahrt!
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1: Ich bin Philipp Ringe und das sind die wichtigsten Meldungen des Tages. Es ist ein Erdbeben im Weltfußball, denn jetzt drohen Weltmeisterschaften ohne Deutschland, Frankreich, Spanien oder England. Die UEFA und ihre Mitgliedsverbände haben einstimmig beschlossen, künftig solche Turniere zu boykottieren, sollte die FIFA ihren Plan, WM-Rechte an Investoren zu verkaufen, auch tatsächlich umsetzen. Alle 55 Mitglieder stehen demnach hinter der Entscheidung. Nur wenn die FIFA von dem Plan ablässt und sowas nie wieder in Erwägung zieht, wolle man davon absehen. Und die UEFA weiter. Die Weltmeisterschaft gehört dem Fußball. Sie hat ihm immer gehört und sie wird ihm immer gehören. Solange Europa eine Stimme hat, wird sie niemals zum Verkauf stehen. Licht am Ende des Tunnels, denn die Deutsche Bahn schreibt erstmals seit Jahren wieder schwarze Zahlen. Unterm Strich ist es nach den ersten 6 Monaten ein Plus von rund 150 Millionen Euro. Tanja Wagner.
2: Konzernchefin Paller spricht die Pünktlichkeit und Zuverlässigkeit der Deutschen Bahn an. Sie sei erst zufrieden, wenn auch die Qualität wieder stimme, so Paller in der Mitteilung zur Halbjahresbilanz. Positiv dagegen der Trend im Kerngeschäft. Selbst die Sorgenkinder, Güter und Fernverkehr hätten ein Plus erwirtschaftet. Insgesamt stieg der Umsatz auf 13,6 Milliarden Euro. Dabei dürfte die Bahn auch von den hohen Spritpreisen profitieren. So verzeichnete der Konzern fast 1 Milliarde Fahrgäste.
1: Mini-Wachstum in der deutschen Wirtschaft. Die hat im zweiten Quartal nämlich um 0,2% zugelegt, verglichen mit den Monaten davor, das meldet das Statistische Bundesamt. Das ist demnach das dritte Quartalsplus in Folge, vor allem weil mehr exportiert wird. Einkaufen ist teurer geworden. Die Inflation hat nämlich angezogen. Im Juli lag sie verglichen mit dem Monat davor bei 2,8%. Das ist ein Anstieg um 0,5 Punkte. Experten haben mit dem Anstieg aber gerechnet. Immerhin ist ja der Tankrabatt ausgelaufen, wodurch die Preise an den Zapfsäulen wieder nach oben geklettert sind. Testsiegel für Ärzte haben bald strengere Regeln. Der Bundesgerichtshof hat das jetzt so entschieden. Im konkreten Fall ging es um ein Ärztesiegel der Zeitschrift Fokus Gesundheit. Jacqueline Melcher berichtet.
3: Ärztinnen und Ärzte wurden vom Fokus als Top-Mediziner oder Fokus-Empfehlung ausgezeichnet. Wer eine jährliche Gebühr zahlte, durfte diese Siegel auch für Werbezwecke nutzen. Der BGH betont jetzt, dass bei Testlogos mit Gesundheitsbezug besonders streng auf die Richtigkeit, Eindeutigkeit und Klarheit geschaut werden muss. Und zwar sowohl mit Blick auf das zugrunde liegende Testverfahren, als auch auf die Gestaltung des Testlogos. Ob die Siegel des Fokus diese strengen Anforderungen erfüllen, muss jetzt erneut das Oberlandesgericht München prüfen.
1: Zuschauerrekord in der ersten und zweiten Fußball-Bundesliga. Denn so viele Tickets wie in der vergangenen Saison haben die Clubs aus beiden Ligen noch nie verkauft. Insgesamt waren es mehr als 21 Millionen. Im Schnitt sind das pro Spiel fast 35.000 Karten. Ein Grund für den Anstieg in Liga 1, die Rückkehr zweier Bundesliga-Traditionsvereine, der 1. FC Köln und der HSV.
4: Für Luxemburg und die gesamte Großregion. Es sind wenige Wolken am Himmel, dazu bleibt es trocken und die Temperaturen sinken auf 20 bis 16 Grad. Tagsüber wechseln sich sonnige Abschnitte mit Wolken ab. Am Nachmittag sind einzelne Schauer oder Gewitter möglich. Da wird es dann auch wieder windig, stellenweise auch stürmisch. Das bei Höchstwerten an Saar, Mosel und AZ von 27 bis 32 Grad. Und hier noch die Verkehrsinformationen. Auf der A8 Luxemburg Richtung St. Louis, hier ist die Einfahrt Perlborg wegen einer Baustelle gesperrt. Dann geht's auf die A13 Schengen-Pétange. Wegen einer Baustelle im Tunnel Markusberg ist in beiden Richtungen nur eine Spur frei. Und auf der A64 Hermeskeil Richtung Trier zwischen Trier und Trier-Ehrang finden in beiden Richtungen Brückenarbeiten statt. Die rechte Fahrbahn ist hier gesperrt. Allen unterwegs, ganz egal wo es hingeht, eine gute und sichere Fahrt.
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1: Ich bin Philipp Ringe und das sind die wichtigsten Meldungen des Tages. Es ist ein Erdbeben im Weltfußball, denn jetzt drohen Weltmeisterschaften ohne Deutschland, Frankreich, Spanien oder England. Die UEFA und ihre Mitgliedsverbände haben einstimmig beschlossen, künftig solche Turniere zu boykottieren, sollte die FIFA ihren Plan, WM-Rechte an Investoren zu verkaufen, auch tatsächlich umsetzen. Alle 55 Mitglieder stehen demnach hinter der Entscheidung. Nur wenn die FIFA von dem Plan ablässt und sowas nie wieder in Erwägung zieht, wolle man davon absehen. Und die UEFA weiter: Die Weltmeisterschaft gehört dem Fußball. Sie hat ihm immer gehört und sie wird ihm immer gehören. Solange Europa eine Stimme hat, wird sie niemals zum Verkauf stehen. Licht am Ende des Tunnels, denn die Deutsche Bahn schreibt erstmals seit Jahren wieder schwarze Zahlen. Unterm Strich ist es nach den ersten 6 Monaten ein Plus von rund 150 Millionen Euro. Tanja Wagner.
2: Konzernchefin Paller spricht die Pünktlichkeit und Zuverlässigkeit der Deutschen Bahn an. Sie sei erst zufrieden, wenn auch die Qualität wieder stimme, so Paller in der Mitteilung zur Halbjahresbilanz. Positiv dagegen der Trend im Kerngeschäft. Selbst die Sorgenkinder, Güter und Fernverkehr hätten ein Plus erwirtschaftet. Insgesamt stieg der Umsatz auf 13,6 Milliarden Euro. Dabei dürfte die Bahn auch von den hohen Spritpreisen profitieren. So verzeichnete der Konzern fast 1 Milliarde Fahrgäste.
1: Mini-Wachstum in der deutschen Wirtschaft. Die hat im 2. Quartal nämlich um 0,2% zugelegt, verglichen mit den Monaten davor, das meldet das Statistische Bundesamt. Das ist demnach das 3. Quartalsplus in Folge, vor allem weil mehr exportiert wird. Einkaufen ist teurer geworden. Die Inflation hat nämlich angezogen. Im Juli lag sie verglichen mit dem Monat davor bei 2,8%. Das ist ein Anstieg um 0,5 Punkte. Experten haben mit dem Anstieg aber gerechnet. Immerhin ist ja der Tankrabatt ausgelaufen, wodurch die Preise an den Zapfsäulen wieder nach oben geklettert sind. Testsiegel für Ärzte haben bald strengere Regeln. Der Bundesgerichtshof hat das jetzt so entschieden. Im konkreten Fall ging es um ein Ärztesiegel der Zeitschrift Fokus Gesundheit. Jacqueline Melcher berichtet.
3: Ärztinnen und Ärzte wurden vom Fokus als Top-Mediziner oder Fokus-Empfehlung ausgezeichnet. Wer eine jährliche Gebühr zahlte, durfte diese Siegel auch für Werbezwecke nutzen. Der BGH betont jetzt, dass bei Testlogos mit Gesundheitsbezug besonders streng auf die Richtigkeit, Eindeutigkeit und Klarheit geschaut werden muss. Und zwar sowohl mit Blick auf das zugrunde liegende Testverfahren als auch auf die Gestaltung des Testlogos. Ob die Siegel des Fokus diese strengen Anforderungen erfüllen, muss jetzt erneut das Oberlandesgericht München prüfen.
1: Zuschauerrekord in der 1. und 2. Fußball-Bundesliga. Denn so viele Tickets wie in der vergangenen Saison haben die Clubs aus beiden Ligen noch nie verkauft. Insgesamt waren es mehr als 21 Millionen. Im Schnitt sind das pro Spiel fast 35.000 Karten. Ein Grund für den Anstieg in Liga 1, die Rückkehr zweier Bundesliga-Traditionsvereine, der 1. FC Köln und der HSV.
4: Für Luxemburg und die gesamte Großregion. Es sind wenige Wolken am Himmel, dazu bleibt es trocken und die Temperaturen sinken auf 20 bis 16 Grad. Tagsüber wechseln sich sonnige Abschnitte mit Wolken ab. Am Nachmittag sind einzelne Schauer oder Gewitter möglich. Da wird es dann auch wieder windig, stellenweise auch stürmisch. Das bei Höchstwerten an Saar, Mosel und Alzett von 27 bis 32 Grad. Und hier noch die Verkehrsinformationen. Auf der A8 Luxemburg Richtung St. Louis, hier ist die Einfahrt Perlborg wegen einer Baustelle gesperrt. Dann geht's auf die A13 Schengen-Pétange. Wegen einer Baustelle im Tunnel Markusberg ist in beiden Richtungen nur eine Spur frei. Und auf der A64 Hermeskeil Richtung Trier, zwischen Trier und Trier-Ehrang, finden in beiden Richtungen Brückenarbeiten statt. Die rechte Fahrbahn ist hier gesperrt. Allen unterwegs, ganz egal wo es hingeht, eine gute und sichere Fahrt.
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1: Ich bin Philipp Ringe und das sind die wichtigsten Meldungen des Tages. Es ist ein Erdbeben im Weltfußball, denn jetzt drohen Weltmeisterschaften ohne Deutschland, Frankreich, Spanien oder England. Die UEFA und ihre Mitgliedsverbände haben einstimmig beschlossen, künftig solche Turniere zu boykottieren, sollte die FIFA ihren Plan, WM-Rechte an Investoren zu verkaufen, auch tatsächlich umsetzen. Alle 55 Mitglieder stehen demnach hinter der Entscheidung. Nur wenn die FIFA von dem Plan ablässt und sowas nie wieder in Erwägung zieht, wolle man davon absehen. Und die UEFA weiter. Die Weltmeisterschaft gehört dem Fußball. Sie hat ihm immer gehört und sie wird ihm immer gehören. Solange Europa eine Stimme hat, wird sie niemals zum Verkauf stehen. Licht am Ende des Tunnels, denn die Deutsche Bahn schreibt erstmals seit Jahren wieder schwarze Zahlen. Unterm Strich ist es nach den ersten 6 Monaten ein Plus von rund 150 Millionen Euro. Tanja Wagner.
2: Konzernchefin Paller spricht die Pünktlichkeit und Zuverlässigkeit der Deutschen Bahn an. Sie sei erst zufrieden, wenn auch die Qualität wieder stimme, so Paller in der Mitteilung zur Halbjahresbilanz. Positiv dagegen der Trend im Kerngeschäft. Selbst die Sorgenkinder Güter- und Fernverkehr hätten ein Plus erwirtschaftet. Insgesamt stieg der Umsatz auf 13,6 Milliarden Euro. Dabei dürfte die Bahn auch von den hohen Spritpreisen profitieren. So verzeichnete der Konzern fast 1 Milliarde Fahrgäste.
1: Mini-Wachstum in der deutschen Wirtschaft. Die hat im zweiten Quartal nämlich um 0,2% zugelegt, verglichen mit den Monaten davor, das meldet das Statistische Bundesamt. Das ist demnach das dritte Quartalsplus in Folge, vor allem weil mehr exportiert wird. Einkaufen ist teurer geworden. Die Inflation hat nämlich angezogen. Im Juli lag sie verglichen mit dem Monat davor bei 2,8%. Das ist ein Anstieg um 0,5 Punkte. Experten haben mit dem Anstieg aber gerechnet. Immerhin ist ja der Tankrabatt ausgelaufen, wodurch die Preise an den Zapfsäulen wieder nach oben geklettert sind. Testsiegel für Ärzte haben bald strengere Regeln. Der Bundesgerichtshof hat das jetzt so entschieden. Im konkreten Fall ging es um ein Ärztesiegel der Zeitschrift Fokus Gesundheit. Jacqueline Melcher berichtet.
3: Ärztinnen und Ärzte wurden vom Fokus als Top-Mediziner oder Fokus-Empfehlung ausgezeichnet. Wer eine jährliche Gebühr zahlte, durfte diese Siegel auch für Werbezwecke nutzen. Der BGH betont jetzt, dass bei Testlogos mit Gesundheitsbezug besonders streng auf die Richtigkeit, Eindeutigkeit und Klarheit geschaut werden muss. Und zwar sowohl mit Blick auf das zugrunde liegende Testverfahren, als auch auf die Gestaltung des Testlogos. Ob die Siegel des Fokus diese strengen Anforderungen erfüllen, muss jetzt erneut das Oberlandesgericht München prüfen.
1: Zuschauerrekord in der ersten und zweiten Fußball-Bundesliga. Denn so viele Tickets wie in der vergangenen Saison haben die Clubs aus beiden Ligen noch nie verkauft. Insgesamt waren es mehr als 21 Millionen. Im Schnitt sind das pro Spiel fast 35.000 Karten. Ein Grund für den Anstieg in Liga 1, die Rückkehr zweier Bundesliga-Traditionsvereine, der 1. FC Köln und der HSV.
4: Für Luxemburg und die gesamte Großregion. Es sind wenige Wolken am Himmel, dazu bleibt es trocken und die Temperaturen sinken auf 20 bis 16 Grad. Tagsüber wechseln sich sonnige Abschnitte mit Wolken ab. Am Nachmittag sind einzelne Schauer oder Gewitter möglich. Da wird es dann auch wieder windig, stellenweise auch stürmisch. Das bei Höchstwerten an Saar, Mosel und Alzette von 27 bis 32 Grad. Und hier noch die Verkehrsinformationen. Auf der A8 Luxemburg Richtung St. Louis, hier ist die Einfahrt Perlborg wegen einer Baustelle gesperrt. Dann geht's auf die A13 Schengen-Pétange. Wegen einer Baustelle im Tunnel Markusberg ist in beiden Richtungen nur eine Spur frei. Und auf der A64 Hermeskeil Richtung Trier, zwischen Trier und Trier-Ehrang, finden in beiden Richtungen Brückenarbeiten statt. Die rechte Fahrbahn ist hier gesperrt. Allen unterwegs, ganz egal wo es hingeht, eine gute und sichere Fahrt.
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1: Ich bin Philipp Ringe und das sind die wichtigsten Meldungen des Tages. Es ist ein Erdbeben im Weltfußball, denn jetzt drohen Weltmeisterschaften ohne Deutschland, Frankreich, Spanien oder England. Die UEFA und ihre Mitgliedsverbände haben einstimmig beschlossen, künftig solche Turniere zu boykottieren, sollte die FIFA ihren Plan, WM-Rechte an Investoren zu verkaufen, auch tatsächlich umsetzen. Alle 55 Mitglieder stehen demnach hinter der Entscheidung. Nur wenn die FIFA von dem Plan ablässt und sowas nie wieder in Erwägung zieht, wolle man davon absehen. Und die UEFA weiter. Die Weltmeisterschaft gehört dem Fußball. Sie hat ihm immer gehört und sie wird ihm immer gehören. Solange Europa eine Stimme hat, wird sie niemals zum Verkauf stehen. Licht am Ende des Tunnels, denn die Deutsche Bahn schreibt erstmals seit Jahren wieder schwarze Zahlen. Unterm Strich ist es nach den ersten 6 Monaten ein Plus von rund 150 Millionen Euro. Tanja Wagner.
2: Konzernchefin Paller spricht die Pünktlichkeit und Zuverlässigkeit der Deutschen Bahn an. Sie sei erst zufrieden, wenn auch die Qualität wieder stimme, so Paller in der Mitteilung zur Halbjahresbilanz. Positiv dagegen der Trend im Kerngeschäft. Selbst die Sorgenkinder Güter- und Fernverkehr hätten ein Plus erwirtschaftet. Insgesamt stieg der Umsatz auf 13,6 Milliarden Euro. Dabei dürfte die Bahn auch von den hohen Spritpreisen profitieren. So verzeichnete der Konzern fast 1 Milliarde Fahrgäste.
1: Mini-Wachstum in der deutschen Wirtschaft. Die hat im zweiten Quartal nämlich um 0,2% zugelegt, verglichen mit den Monaten davor, das meldet das Statistische Bundesamt. Das ist demnach das dritte Quartalsplus in Folge, vor allem weil mehr exportiert wird. Einkaufen ist teurer geworden. Die Inflation hat nämlich angezogen. Im Juli lag sie verglichen mit dem Monat davor bei 2,8%. Das ist ein Anstieg um 0,5 Punkte. Experten haben mit dem Anstieg aber gerechnet. Immerhin ist ja der Tankrabatt ausgelaufen, wodurch die Preise an den Zapfsäulen wieder nach oben geklettert sind. Testsiegel für Ärzte haben bald strengere Regeln. Der Bundesgerichtshof hat das jetzt so entschieden. Im konkreten Fall ging es um ein Ärztesiegel der Zeitschrift Fokus Gesundheit. Jacqueline Melcher berichtet.
3: Ärztinnen und Ärzte wurden vom Fokus als Top-Mediziner oder Fokus-Empfehlung ausgezeichnet. Wer eine jährliche Gebühr zahlte, durfte diese Siegel auch für Werbezwecke nutzen. Der BGH betont jetzt, dass bei Testlogos mit Gesundheitsbezug besonders streng auf die Richtigkeit, Eindeutigkeit und Klarheit geschaut werden muss. Und zwar sowohl mit Blick auf das zugrunde liegende Testverfahren, als auch auf die Gestaltung des Testlogos. Ob die Siegel des Fokus diese strengen Anforderungen erfüllen, muss jetzt erneut das Oberlandesgericht München prüfen.
1: Zuschauerrekord in der ersten und zweiten Fußball-Bundesliga. Denn so viele Tickets wie in der vergangenen Saison haben die Clubs aus beiden Ligen noch nie verkauft. Insgesamt waren es mehr als 21 Millionen. Im Schnitt sind das pro Spiel fast 35.000 Karten. Ein Grund für den Anstieg in Liga 1, die Rückkehr zweier Bundesliga-Traditionsvereine, der 1. FC Köln und der HSV.
4: Für Luxemburg und die gesamte Großregion. Es sind wenige Wolken am Himmel, dazu bleibt es trocken und die Temperaturen sinken auf 20 bis 16 Grad. Tagsüber wechseln sich sonnige Abschnitte mit Wolken ab. Am Nachmittag sind einzelne Schauer oder Gewitter möglich. Da wird es dann auch wieder windig, stellenweise auch stürmisch. Das bei Höchstwerten an Saar, Mosel und Alzette von 27 bis 32 Grad. Und hier noch die Verkehrsinformationen. Auf der A8 Luxemburg Richtung St. Louis, hier ist die Einfahrt Perlborg wegen einer Baustelle gesperrt. Dann geht's auf die A13 Schengen-Pétange. Wegen einer Baustelle im Tunnel Markusberg ist in beiden Richtungen nur eine Spur frei. Und auf der A64 Hermeskeil Richtung Trier, zwischen Trier und Trier-Ehrang, finden in beiden Richtungen Brückenarbeiten statt. Die rechte Fahrbahn ist hier gesperrt. Allen unterwegs, ganz egal wo es hingeht, eine gute und sichere Fahrt.
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0: Ich bin Philipp Ringe und das sind die wichtigsten Meldungen des Tages. Es ist ein Erdbeben im Weltfußball, denn jetzt drohen Weltmeisterschaften ohne Deutschland, Frankreich, Spanien oder England. Die UEFA und ihre Mitgliedsverbände haben einstimmig beschlossen, künftig solche Turniere zu boykottieren, sollte die FIFA ihren Plan, WM-Rechte an Investoren zu verkaufen, auch tatsächlich umsetzen. Alle 55 Mitglieder stehen demnach hinter der Entscheidung. Nur wenn die FIFA von dem Plan ablässt und sowas nie wieder in Erwägung zieht, wolle man davon absehen. Und die UEFA weiter. Die Weltmeisterschaft gehört dem Fußball. Sie hat ihm immer gehört und sie wird ihm immer gehören. Solange Europa eine Stimme hat, wird sie niemals zum Verkauf stehen. Licht am Ende des Tunnels, denn die Deutsche Bahn schreibt erstmals seit Jahren wieder schwarze Zahlen. Unterm Strich ist es nach den ersten 6 Monaten ein Plus von rund 150 Millionen Euro. Tanja Wagner.
1: Konzernchefin Paller spricht die Pünktlichkeit und Zuverlässigkeit der Deutschen Bahn an. Sie sei erst zufrieden, wenn auch die Qualität wieder stimme, so Paller in der Mitteilung zur Halbjahresbilanz. Positiv dagegen der Trend im Kerngeschäft. Selbst die Sorgenkinder, Güter und Fernverkehr hätten ein Plus erwirtschaftet. Insgesamt stieg der Umsatz auf 13,6 Milliarden Euro. Dabei dürfte die Bahn auch von den hohen Spritpreisen profitieren. So verzeichnete der Konzern fast 1 Milliarde Fahrgäste.
0: Mini-Wachstum in der deutschen Wirtschaft. Die hat im zweiten Quartal nämlich um 0,2% zugelegt, verglichen mit den Monaten davor, das meldet das Statistische Bundesamt. Das ist demnach das dritte Quartalsplus in Folge, vor allem weil mehr exportiert wird. Einkaufen ist teurer geworden. Die Inflation hat nämlich angezogen. Im Juli lag sie verglichen mit dem Monat davor bei 2,8%. Das ist ein Anstieg um 0,5 Punkte. Experten haben mit dem Anstieg aber gerechnet. Immerhin ist ja der Tankrabatt ausgelaufen, wodurch die Preise an den Zapfsäulen wieder nach oben geklettert sind. Testsiegel für Ärzte haben bald strengere Regeln. Der Bundesgerichtshof hat das jetzt so entschieden. Im konkreten Fall ging es um ein Ärztesiegel der Zeitschrift Fokus Gesundheit. Jacqueline Melcher berichtet.
2: Ärztinnen und Ärzte wurden vom Fokus als Top-Mediziner oder Fokus-Empfehlung ausgezeichnet. Wer eine jährliche Gebühr zahlte, durfte diese Siegel auch für Werbezwecke nutzen. Der BGH betont jetzt, dass bei Testlogos mit Gesundheitsbezug besonders streng auf die Richtigkeit, Eindeutigkeit und Klarheit geschaut werden muss. Und zwar sowohl mit Blick auf das zugrunde liegende Testverfahren als auch auf die Gestaltung des Testlogos. Ob die Siegel des Fokus diese strengen Anforderungen erfüllen, muss jetzt erneut das Oberlandesgericht München prüfen.
0: Zuschauerrekord in der ersten und zweiten Fußball-Bundesliga. Denn so viele Tickets wie in der vergangenen Saison haben die Clubs aus beiden Ligen noch nie verkauft. Insgesamt waren es mehr als 21 Millionen. Im Schnitt sind das pro Spiel fast 35.000 Karten. Ein Grund für den Anstieg in Liga 1, die Rückkehr zweier Bundesliga-Traditionsvereine, der 1. FC Köln und der HSV.
3: Für Luxemburg und die gesamte Großregion. Es sind wenige Wolken am Himmel, dazu bleibt es trocken und die Temperaturen sinken auf 20 bis 16 Grad. Tagsüber wechseln sich sonnige Abschnitte mit Wolken ab. Am Nachmittag sind einzelne Schauer oder Gewitter möglich. Da wird es dann auch wieder windig, stellenweise auch stürmisch. Das bei Höchstwerten an Saar, Mosel und AZ von 27 bis 32 Grad. Und hier noch die Verkehrsinformationen. Auf der A8 Luxemburg Richtung St. Louis, hier ist die Einfahrt Perlborg wegen einer Baustelle gesperrt. Dann geht's auf die A13 Schengen-Pétange. Wegen einer Baustelle im Tunnel Markusberg ist in beiden Richtungen nur eine Spur frei. Und auf der A64 Hermeskeil Richtung Trier, zwischen Trier und Trier-Ehrang, finden in beiden Richtungen Brückenarbeiten statt. Die rechte Fahrbahn ist hier gesperrt. Allen unterwegs, ganz egal wo es hingeht, eine gute und sichere Fahrt.
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1: Ich bin Philipp Ringe und das sind die wichtigsten Meldungen des Tages. Es ist ein Erdbeben im Weltfußball, denn jetzt drohen Weltmeisterschaften ohne Deutschland, Frankreich, Spanien oder England. Die UEFA und ihre Mitgliedsverbände haben einstimmig beschlossen, künftig solche Turniere zu boykottieren, sollte die FIFA ihren Plan, WM-Rechte an Investoren zu verkaufen, auch tatsächlich umsetzen. Alle 55 Mitglieder stehen demnach hinter der Entscheidung. Nur wenn die FIFA von dem Plan ablässt und sowas nie wieder in Erwägung zieht, wolle man davon absehen. Und die UEFA weiter: Die Weltmeisterschaft gehört dem Fußball. Sie hat ihm immer gehört und sie wird ihm immer gehören. Solange Europa eine Stimme hat, wird sie niemals zum Verkauf stehen. Licht am Ende des Tunnels, denn die Deutsche Bahn schreibt erstmals seit Jahren wieder schwarze Zahlen. Unterm Strich ist es nach den ersten 6 Monaten ein Plus von rund 150 Millionen Euro. Tanja Wagner.
2: Konzernchefin Paller spricht die Pünktlichkeit und Zuverlässigkeit der Deutschen Bahn an. Sie sei erst zufrieden, wenn auch die Qualität wieder stimme, so Paller in der Mitteilung zur Halbjahresbilanz. Positiv dagegen der Trend im Kerngeschäft. Selbst die Sorgenkinder Güter- und Fernverkehr hätten ein Plus erwirtschaftet. Insgesamt stieg der Umsatz auf 13,6 Milliarden Euro. Dabei dürfte die Bahn auch von den hohen Spritpreisen profitieren. So verzeichnete der Konzern fast 1 Milliarde Fahrgäste.
1: Mini-Wachstum in der deutschen Wirtschaft. Die hat im zweiten Quartal nämlich um 0,2% zugelegt, verglichen mit den Monaten davor, das meldet das Statistische Bundesamt. Das ist demnach das dritte Quartalsplus in Folge, vor allem weil mehr exportiert wird. Einkaufen ist teurer geworden. Die Inflation hat nämlich angezogen. Im Juli lag sie verglichen mit dem Monat davor bei 2,8%. Das ist ein Anstieg um 0,5 Punkte. Experten haben mit dem Anstieg aber gerechnet. Immerhin ist ja der Tankrabatt ausgelaufen, wodurch die Preise an den Zapfsäulen wieder nach oben geklettert sind. Testsiegel für Ärzte haben bald strengere Regeln. Der Bundesgerichtshof hat das jetzt so entschieden. Im konkreten Fall ging es um ein Ärztesiegel der Zeitschrift Fokus Gesundheit. Jacqueline Melcher berichtet.
3: Ärztinnen und Ärzte wurden vom Fokus als Top-Mediziner oder Fokus-Empfehlung ausgezeichnet. Wer eine jährliche Gebühr zahlte, durfte diese Siegel auch für Werbezwecke nutzen. Der BGH betont jetzt, dass bei Testlogos mit Gesundheitsbezug besonders streng auf die Richtigkeit, Eindeutigkeit und Klarheit geschaut werden muss. Und zwar sowohl mit Blick auf das zugrunde liegende Testverfahren als auch auf die Gestaltung des Testlogos. Ob die Siegel des Fokus diese strengen Anforderungen erfüllen, muss jetzt erneut das Oberlandesgericht München prüfen.
1: Zuschauerrekord in der ersten und zweiten Fußball-Bundesliga. Denn so viele Tickets wie in der vergangenen Saison haben die Clubs aus beiden Ligen noch nie verkauft. Insgesamt waren es mehr als 21 Millionen. Im Schnitt sind das pro Spiel fast 35.000 Karten. Ein Grund für den Anstieg in Liga 1, die Rückkehr zweier Bundesliga-Traditionsvereine, der 1. FC Köln und der HSV.
4: Für Luxemburg und die gesamte Großregion. Es sind wenige Wolken am Himmel, dazu bleibt es trocken und die Temperaturen sinken auf 20 bis 16 Grad. Tagsüber wechseln sich sonnige Abschnitte mit Wolken ab. Am Nachmittag sind einzelne Schauer oder Gewitter möglich. Da wird es dann auch wieder windig, stellenweise auch stürmisch. Das bei Höchstwerten an Saar, Mosel und Alzett von 27 bis 32 Grad. Und hier noch die Verkehrsinformationen. Auf der A8 Luxemburg Richtung St. Louis, hier ist die Einfahrt Perlborg wegen einer Baustelle gesperrt. Dann geht's auf die A13 Schengen-Pétange. Wegen einer Baustelle im Tunnel Markusberg ist in beiden Richtungen nur eine Spur frei. Und auf der A64 Hermeskeil Richtung Trier, zwischen Trier und Trier-Ehrang, finden in beiden Richtungen Brückenarbeiten statt. Die rechte Fahrbahn ist hier gesperrt. Allen unterwegs, ganz egal wo es hingeht, eine gute und sichere Fahrt.
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1: Ich bin Philipp Ringe und das sind die wichtigsten Meldungen des Tages. Es ist ein Erdbeben im Weltfußball, denn jetzt drohen Weltmeisterschaften ohne Deutschland, Frankreich, Spanien oder England. Die UEFA und ihre Mitgliedsverbände haben einstimmig beschlossen, künftig solche Turniere zu boykottieren, sollte die FIFA ihren Plan, WM-Rechte an Investoren zu verkaufen, auch tatsächlich umsetzen. Alle 55 Mitglieder stehen demnach hinter der Entscheidung. Nur wenn die FIFA von dem Plan ablässt und sowas nie wieder in Erwägung zieht, wolle man davon absehen. Und die UEFA weiter. Die Weltmeisterschaft gehört dem Fußball. Sie hat ihm immer gehört und sie wird ihm immer gehören. Solange Europa eine Stimme hat, wird sie niemals zum Verkauf stehen. Licht am Ende des Tunnels, denn die Deutsche Bahn schreibt erstmals seit Jahren wieder schwarze Zahlen. Unterm Strich ist es nach den ersten 6 Monaten ein Plus von rund 150 Millionen Euro. Tanja Wagner.
2: Konzernchefin Paller spricht die Pünktlichkeit und Zuverlässigkeit der Deutschen Bahn an. Sie sei erst zufrieden, wenn auch die Qualität wieder stimme, so Paller in der Mitteilung zur Halbjahresbilanz. Positiv dagegen der Trend im Kerngeschäft. Selbst die Sorgenkinder Güter- und Fernverkehr hätten ein Plus erwirtschaftet. Insgesamt stieg der Umsatz auf 13,6 Milliarden Euro. Dabei dürfte die Bahn auch von den hohen Spritpreisen profitieren. So verzeichnete der Konzern fast 1 Milliarde Fahrgäste.
1: Mini-Wachstum in der deutschen Wirtschaft. Die hat im zweiten Quartal nämlich um 0,2% zugelegt, verglichen mit den Monaten davor, das meldet das Statistische Bundesamt. Das ist demnach das dritte Quartalsplus in Folge, vor allem weil mehr exportiert wird. Einkaufen ist teurer geworden. Die Inflation hat nämlich angezogen. Im Juli lag sie verglichen mit dem Monat davor bei 2,8%. Das ist ein Anstieg um 0,5 Punkte. Experten haben mit dem Anstieg aber gerechnet. Immerhin ist ja der Tankrabatt ausgelaufen, wodurch die Preise an den Zapfsäulen wieder nach oben geklettert sind. Testsiegel für Ärzte haben bald strengere Regeln. Der Bundesgerichtshof hat das jetzt so entschieden. Im konkreten Fall ging es um ein Ärztesiegel der Zeitschrift Fokus Gesundheit. Jacqueline Melcher berichtet.
3: Ärztinnen und Ärzte wurden vom Fokus als Top-Mediziner oder Fokus-Empfehlung ausgezeichnet. Wer eine jährliche Gebühr zahlte, durfte diese Siegel auch für Werbezwecke nutzen. Der BGH betont jetzt, dass bei Testlogos mit Gesundheitsbezug besonders streng auf die Richtigkeit, Eindeutigkeit und Klarheit geschaut werden muss. Und zwar sowohl mit Blick auf das zugrunde liegende Testverfahren, als auch auf die Gestaltung des Testlogos. Ob die Siegel des Fokus diese strengen Anforderungen erfüllen, muss jetzt erneut das Oberlandesgericht München prüfen.
1: Zuschauerrekord in der ersten und zweiten Fußball-Bundesliga. Denn so viele Tickets wie in der vergangenen Saison haben die Clubs aus beiden Ligen noch nie verkauft. Insgesamt waren es mehr als 21 Millionen. Im Schnitt sind das pro Spiel fast 35.000 Karten. Ein Grund für den Anstieg in Liga 1, die Rückkehr zweier Bundesliga-Traditionsvereine, der 1. FC Köln und der HSV.
4: Für Luxemburg und die gesamte Großregion. Es sind wenige Wolken am Himmel, dazu bleibt es trocken und die Temperaturen sinken auf 20 bis 16 Grad. Tagsüber wechseln sich sonnige Abschnitte mit Wolken ab. Am Nachmittag sind einzelne Schauer oder Gewitter möglich. Da wird es dann auch wieder windig, stellenweise auch stürmisch. Das bei Höchstwerten an Saar, Mosel und Alzett von 27 bis 32 Grad. Und hier noch die Verkehrsinformationen. Auf der A8 Luxemburg Richtung St. Louis, hier ist die Einfahrt Perlborg wegen einer Baustelle gesperrt. Dann geht's auf die A13 Schengen-Pétange wegen einer Baustelle im Tunnel Markusberg, ist in beiden Richtungen nur eine Spur frei. Und auf der A64 Hermeskeil Richtung Trier, zwischen Trier und Trier-Ehrang finden in beiden Richtungen Brückenarbeiten statt. Die rechte Fahrbahn ist hier gesperrt. Allen unterwegs, ganz egal wo es hingeht, eine gute und sichere Fahrt.
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